0: heutigen Mittwoch wird bei uns in Österreich wieder sommerlich warm. Bis zu 27 Grad sind da möglich. Dazu gibt es auch heute wieder einen Sonne-Wolken-Mix. Nur im Laufe des Tages mischen sich immer mehr Wolken mit dazu. Da gibt es dann auch einige Regenschauer. Auch ein paar einzelne Gewitter sind möglich.
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0: heutigen Mittwoch wird bei uns in Österreich wieder sommerlich warm. Bis zu 27 Grad sind da möglich. Dazu gibt es auch heute wieder einen Sonne-Wolken-Mix. Nur im Laufe des Tages mischen sich immer mehr Wolken mit dazu. Da gibt es dann auch einige Regenschauer. Auch ein paar einzelne Gewitter sind möglich.
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0: Guten Morgen, hallo, ist schon der Mittwoch, schön, dass ihr mit dabei seid.
1: Ich sag's gleich mal vorweg, wir werden heute die Regularien etwas später machen. Vorher kümmern wir uns um die Matura.
0: Ach Gott.
1: Auf eine Art und Weise, wo ich jetzt, und wir reden von Matura.
0: Aha.
1: Es besser ist, dass die Kinder noch nicht zuhören.
0: Okay.
1: Also es wird jetzt ein bisschen härter gleich. Ach, kleine Vorwarnung. Aber es ist erstmal ganz normal, das, was ihr gewohnt seid. Wir starten rein mit dem Nicht-Antenne Salzburg 90er. Das wird ein schöner Mittwoch.

0: So, jetzt warte mal, wo ist das? Das ist nämlich etwas vorbereitet worden. Heute geht's ja weiter mit der Matura. Was ist heute dran?
1: Heute ist Latein dran.
0: Latein ist heute dran.
1: Ja.
0: Hast du in Latein maturiert?
1: Ja.
0: Ja?
1: Yes.
0: Oh, interessant.
1: Mhm.
0: Ist nicht dein Ernst, oder?
1: Ja.
0: Gut ausgegangen?
1: Ja, es klingt immer so blöd, aber ich habe Latein eigentlich sehr geliebt. Ich war eigentlich immer gut in Latein, im Gegensatz zu manchen anderen Fächern.
0: Na schön. Alina?
2: Ich habe kein Latein gehabt, ja. Zum Glück.
0: Ja, das würden viele andere auch sagen im Nachhinein.
1: Ja,
0: so, jetzt pass auf, haben wir jetzt schon gesagt, was heute dran ist?
1: Bei Latein.
0: Latein, ah ja, das
1: ja, deswegen reden wir drüber. Mein Gott, Christian, hallo,
0: nein, guten
1: Morgen.
0: Pass auf, ihr merkt schon, ich habe ein bisschen schlechtes Gewissen, was jetzt kommt. Und zwar ist folgendermaßen, gestern war Deutsch-Matura und am Freitag ist Französisch-Matura.
1: Okay, oh.
0: Und wir haben das mal zusammengebracht. Wenn du auf Deutsch nämlich sagst...
3: Der kleine Seehund hat mich geschubst.
0: Ist doch

0: süß, oder?
1: Der kleine Seehund hat mich geschubst.
0: Weißt du, was das auf Französisch bedeutet?
2: Nein.
0: Achtung.
1: Le petit phoque m'a poussé.
0: Ist das nicht krass? Also, wir lieben die Franzosen, aber das ist schon ein bisschen... In diesem Sinne, alles Gute für den heutigen Tag. Welche Prüfungen ihr auch immer haben solltet, ihr habt zumindest schon mal den richtigen Sender eingeschaltet.
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90er bei uns. Auf Antenne Salzburg, wunderschönen guten Morgen. 10 Minuten vor 17:30 war das erste News-Update des Tages. Gibt's dann gleich bei uns um 17:30 auf Antenne Salzburg. Schönen guten Morgen.

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9: Im Studio Gloria Grünberger. Eine große Rauchwolke macht sich mittlerweile in Unken und auch in Lofer bemerkbar, denn ein Waldbrand im benachbarten Bayern breitet sich immer weiter aus. Laut der Bezirkshauptmannschaft Zell am See bestehe aber keine Gefahr, nur der Geruch kann vor allem in diesem Bereich sehr intensiv sein. Ein kurioser Drogendeal wird heute am Salzburger Landesgericht verhandelt. Angeklagt sind zwei Serben. Bereits Mitte Februar ist es in Wals zu einem vorgetäuschten Drogendeal gekommen. Die beiden sollen einen verdeckten Ermittler und einen Informanten der Polizei statt einem Kilo Kokain Kartoffelpüreepulver angeboten haben. Verhandelt wird heute ab Mittag, 11.30 Uhr. Und der nächste Meilenstein steht für Skistar Marcel Hirscher mit seiner Skimarke Van Dier bevor. Ab der kommenden Saison wird das Unternehmen auch Ski für den Weltcup der Frauen designen. Das hat er offiziell in einem Statement auf Instagram angekündigt. Seit 4 Jahren fahren beispielsweise Henrik Christoffersen mit Van Dier Ski im Weltcup. Jetzt ist man bereit für das nächste Kapitel.
10: Danke, Gloria. Wunderschönen guten Morgen. Rein geht's in diesen Mittwoch. Heute nicht mehr ganz so beständig wie in den vergangenen Tagen. Es bleibt aber sommerlich. 25 Grad bekommen wir heute. Mit Sonnenschein starten wir rein. Im Lauf des Nachmittags gibt's aber dann Gewitter bzw. Regenschauer im Lungau. Kann schon früher gewittern.
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10: 5:31 Uhr, nichts los. Wir wünschen eine gute Fahrt.

0: sind wir schon drin. Das läuft schon.
1: Jawohl!
0: Wenn die Kerti schon jawohl sagt, dann wird das gut. Wir kommen hier mal zu den Regularien für den 6. Mai 2026. Wir schreiben einen
2: Mittwoch.
0: Ich klinge schon wieder Lars Søndergaard.
2: Bissel. Ach Gott, der war ja früher Salzburg-Trainer, der ist jetzt Trainer bei den ÖFB-Damen.
0: Ah, Lars Søndergaard. Habt ihr gehört bei der Pressekonferenz? Fragt er immer, bis er dann mal sagen tut. Ah, netter Kerl, wirklich nett. Wir hatten heute den internationalen Weltkindermahltag. Für alle, die sich fragen, warum meine Bilder immer noch so ausschauen, wie sie ausschauen. There you go. Heute ist mein Tag.
2: Du, gell, wir haben im Wohnzimmer zwei Bilder hängen von meinen Kindern. Als die Babys waren mit so Fingerfarben, die schauen aus, finde ich, wie so, keine Ahnung, Monet ist ein Schaß dagegen.
0: Ich weiß nicht, warum du das jetzt so formulierst. Ich weiß auch nicht, wo die Schärfe reinkommt an dieser Stelle. Ich habe ja nur von meiner Malerei gesprochen, nicht von der Malerei deiner Kinder.
2: Okay.
0: Ich könnte auch über deine Malerei reden, weil die ist tatsächlich noch schlechter. Also insofern. Gut, wir hatten heute noch den internationalen Tag des Akkordeons, Tag der Getränke, den Keine-Hausaufgabentag und den internationalen Anti-Diät-Tag. Heute ist viel für mich drin.
2: Das finde ich aber ganz gut.
0: Das mache ich 365 Tage im Jahr.
2: Find mal gut. Wir hätten große Geburtstagskinder. George Clooney wird heute 65, der schönste Mann der Welt für viele.
0: Wow, 65 wird der schon.
2: Wahnsinn, gell? Schaut eigentlich wirklich nur gut aus, muss man dazu sagen.
0: Ja.
2: Dann der ehemalige britische Premier, dieser Tony Blair, wenn der nur jemand kennt, der wird 73 heute.
0: Der sicher, der war der absolute Megastar, war der ja. Damals noch, also damals.
2: Und wir bleiben in England und das ist das Geburtstagskind des Tages, der Archie. Dieser kleine Mountbatten Windsor, einer der Kinder da, der Archie, wird heute 7 Jahre.
0: Von wem ist der jetzt das Kind?
2: Ja, vom anderen, also vom, nicht vom William, sondern von...
0: Vom Harry.
2: Vom Harry, ja.
0: Vom Harry und der Meghan Markle.
2: Ja.
0: Archie. Nee, hat's nicht leicht. Also, ihr hoffentlich schon, ihr habt Antenne Salzburg eingeschaltet. Wir starten rein in den Mittwoch.
2: Baby!

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5: Im Studio Gloria Grünberger. Ein neues Kapitel steht für Skistar Marcel Hirsch an. Ab der kommenden Saison wird seine Skimarke Van Dier in den Weltcup der Frauen einsteigen. Seit bereits 4 Jahren fahren die Herren, beispielsweise Henrik Christoffersen, mit Van Dier Ski. Jetzt macht man sich bereit für den nächsten Meilenstein. Bereits nach einem Tag will US-Präsident Donald Trump die Begleitung von Schiffen durch die Straße von Hormuz wieder aussetzen. Zumindest kurzzeitig. In dieser Zeit soll überprüft werden, ob ein mögliches Friedensabkommen mit dem Iran finalisiert und unterzeichnet werden kann. Die US-Armee hat das Projekt Freiheit erst gestern begonnen. Man wollte dabei festsitzende Schiffe aus der Meerenge hinausgeleiten. Heute ist die Causa Pilnacek wieder Thema im Parlamentarischen Untersuchungsausschuss. Dabei werden weitere Ermittler befragt. Den Start macht der Oberstaatsanwalt. Morgen soll dann als letzte Auskunftsperson die Witwe des Verstorbenen befragt werden. Nicht sicher ist jedoch, wie ausgiebig die Befragung wird, da der Ausschluss der Öffentlichkeit beantragt worden ist. Und noch zur Champions League. Der erste Finalist der diesjährigen Saison steht fest. Im Match Arsenal gegen Atletico Madrid gewinnen die Londoner mit einem 1:0. Damit stehen sie seit 20 Jahren erstmals wieder im Finale der Königsklasse. Wer der Gegner sein wird, entscheidet sich heute. Bayern trifft auf den Titelverteidiger Paris Saint-Germain. Anpfiff ist um 21 Uhr.
6: Schönen guten Morgen. Wir haben den Mittwoch. Die Bayern das heute schaffen, das ist natürlich.
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8: Die Temperaturen steigen heute auf für 23 bis 25 Grad. Nicht mehr ganz so heiß wie in den vergangenen Tagen. Allerdings ziehen heute immer mehr Wolken auf. In der Gebirge mehr Gewitter möglich. Momentan jetzt noch früh viele Wolken, dann kommt aber bald die Sonne raus.
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9: Um 6:02, wunderschönen guten Morgen. Okay. Ganz kurz für euch zur Erklärung, wir haben bei uns so hängende Bildschirme und die haben von unten Ständer und das schaut wirklich sehr cool aus. Das Problem ist nur, dass der ganz rechte Bildschirm, wo unser Verkehrsservice drauf eingespeichert ist, ja, der fällt die ganze Zeit nach unten.
8: Das ist praktisch, der Ständer hält nicht.
9: Der Ständer hält
8: nicht. Und das in der Früh, Christian.
9: Und das beim Verkehr. Aber es läuft sonst richtig gut auf Salzburgstraßen, keine gröberen Verkehrsbehinderungen zu vermelden. Da läuft's. Gute Fahrt.
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4: 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Christian,
9: wir probieren es mal mit guten Zureden.
10: Ja, was ist denn los mit dir? Freust du dich schon auf den Freitag, du kleiner Bildschirm?
8: Du musst ihn eher loben. Glaub mir das. Lobe es und dann wird er wieder.
9: Loben?
8: Ja, loben.
9: Glaubst du, das ist so ein Millennium-Bildschirm, ist das so?
8: Ich sehe, so ist es. Genau. So, aber wir starten rein mit den 90ern, genau.
9: Übrigens, die Kathi hat für uns recherchiert, wann ist diese Panini-Alben für die WM wirklich kommen?
8: WM-Pickerl.
9: WM-Pickerl.
8: Hätte ja eigentlich schon am Montag kommen sollen, ist aber nicht so.
9: Naja, wir haben jetzt den neuen Termin.
8: Ja.
9: Machen wir jetzt dann gleich bei uns in 10 Minuten. Aber ja, vorher der nächste 90er. Friday, I'm in love. Oh. Für all die Bildschirme im schönsten Bundesland Österreichs.

0: Nachrichten für die Salzburger Festspiele gestern. Der Hauptsponsor Siemens verlängert die Unterstützung für die nächsten 5 Jahre.
1: Jawohl. Glückwunsch.
0: Ja, das freut uns für die Festspiele, freut uns ja auch irgendwie alle, oder? Also Siemens, weitere 5 Jahre Hauptsponsor von den Salzburger Festspielen. Tja, was bedeutet das jetzt eigentlich?
1: Naja, gutes Product Placement. Weil ich meine, bei BWT haben wir das ja schon gemacht, dass der Jedermann so ein bisschen Product Placement reingebracht hat. Hat leider nichts gebracht. Aber jetzt machen wir ein bisschen Siemens Product Placement bei den Festspielen. Das wäre dann quasi Jedermann erster Akt. 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

0: wir haben den nun folgenden Song nochmal ganz bewusst mit Marlene Swatzek abgestimmt. Ja? Und trotz der aktuell geltenden Wolfsverordnung dürfen wir ihn trotzdem spielen. Milo mit Howling at the Moon.
1: Das ist eh klar. Die beste Musik zum Aufstehen.
0: Coole Nummer, auch für Jäger. Und

0: Also die sollten ja schon lange draußen sein. Ja? Und zum Glück gibt es ja diese offizielle Kathi, die sich dann für uns darum kümmert und das herausfindet. Gut, dass wir dich haben. Schönen guten Morgen. Gut, dass wir euch haben. Morgen. Danke fürs Einschalten. Hier ist Kathi und Christina. Morgen.
1: Geht um die Fußball-WM. Die Sticker-Alben. Panini macht es ja endlich wieder. Und eigentlich hätten die schon längst draußen sein sollen. Ist aber nicht. Das geht eigentlich überhaupt nicht.
0: So, Kathi natürlich gleich zum Trafikanten ihres Vertrauens reingelaufen. Yep. Wo war der?
1: Direkt am Mozartplatz in der Stadt Salzburg. Der
2: also
1: Alex.
2: Die Panini-Alben mit den dazugehörigen Sticker werden so circa ab 15. Mai erscheinen, weil die ganzen Kader von den Mannschaften werden erst am 10. bis 12. Mai bekannt gegeben.
1: Ach so, deshalb. Und ich habe mich schon so aufgeregt, dass es noch nicht gibt. Das ist ja so kurzfristig.
2: Ja, aber es kann sich immer nur wieder wer verletzen bei den Vereinsmannschaften. Deswegen warten sie da immer so lang.
1: Merkt ihr dann aus den vergangenen Jahren, sind das mehr Kinder, die da solche Pickerl holen oder Erwachsene?
2: Die Leute sind zwischen 5 und 85 Jahre.
1: Männer oder Frauen?
2: Auch bunt gemischt.
1: Dann warten wir auf den
2: 15. Mai circa. Okay.
1: Wirklich? Geht's nichts früher?
2: Na leider.
0: Oh. Interessant, wie im Hintergrund wieder gelacht worden ist. Sehr schön. So, bunt gemischt. Das ist doch mal ein Ansatz. Hier ist nämlich Antenne Salzburg. Mehr Musik, mehr Abwechslung und wir sind immer pünktlich für euch da.
1: Jawohl.
0: Das heißt, in 11 Tagen gibt's Panini und jetzt gibt's Right Said Fred.

7:30, da geht's was weiter. Wow, bei Marcel Hirscher, meine Herrschaften, schon gehört. Jetzt macht der Ski auch für Damen. So, wie schaut das aus mit seiner neuen Skimarke? Gleich bei uns hier noch eins der Themen in den Nachrichten um 6:30 auf Antenne Salzburg. Und U2 auch am Start. Beautiful Day, das wird er. Guten Morgen.

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4: Trockenheit macht Salzburgs Landwirten zu schaffen und Hirscher kündigt neues Kapitel mit Van Dier an. Es ist 6.30 Uhr, einen schönen guten Morgen. Die Grundwasserstände sind niedrig, Bäche gehen zurück, die Böden trocknen aus und Wiesen werden braun. Die aktuelle Trockenheit macht Salzburgs Landwirten große Sorgen. Schon seit Herbst herrscht ein Niederschlagsdefizit, die Auswirkungen werden jetzt immer sichtbarer. Salzburgs Landwirtschaftskammerpräsident Rupert Quienberger sagt, dass teilweise 75-80% weniger Niederschlag als im Vorjahr verzeichnet wird. Vor allem jetzt im Frühling ist das ein großes Problem.
5: Ohne Feuchtigkeit kein Wachstum und man setzt die Kartoffeln, man setzt den Mais und so wie man reinlegt in die Erde, so bleibt er, weil er einfach ohne Wasser nicht wegwächst und das sehen wir jetzt überall. Entweder hat man die Möglichkeit zum Bewässern oder ansonsten steht die Natur im Moment.
4: Voraussagen über Ernteausfälle kann man aber noch nicht machen. Das Wetter ist sehr launisch. Erst letztes Jahr hat man sich beispielsweise im Mai mehr Sonne als Regen gewünscht. St. Michael hat jetzt keinen Maibaum mehr. Dieser ist gestern plötzlich abgeknickt. Die Feuerwehr ist rasch zum Sportplatz ausgerückt, hat den Bereich abgesperrt und gesichert. Nach Rücksprache mit der Landjugend haben die Feuerwehrleute gemeinsam mit dem Bauhof den Baum schließlich umgeschnitten und entfernt. Und ein neues Kapitel steht für Skistar Marcel Hirscher an. Ab der kommenden Saison wird seine Skimarke Van Dier in den Weltcup der Frauen einsteigen. Das hat er in einem Statement auf Instagram angekündigt. Es ist kein einfacher Schritt.
6: War sicherlich eine große Aufgabe, weil es einfach schon ein bisschen ein Unterschied ist. Die Skilängen sind kürzer, die Aufbauten sind auch minimal anders. Und trotzdem geht es ums Gleiche, dass man vom Start bis ins Ziel am Ende des Tages so schnell wie möglich ist.
4: Seit 4 Jahren fahren die Herren, wie beispielsweise Henrik Christoffersen, bereits mit Van Dier Ski im Weltcup. Jetzt ist man bereit für den nächsten Meilenstein.
7: Ich wette mit dir, Lindsay Vonn hätte auch mit Männerski fahren können, oder?
8: Na sicher.
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8: So, die Sonne tut sich jetzt in der Früh ein bisschen schwer. Im Laufe des Tages kommt sie dann raus in ganz Salzburg. Innergebirg aber ziehen mehr Wolken auf und da kann es auch schneller gewittern. Die Temperaturen bleiben aber noch einmal mild, nicht mehr ganz so heiß, aber immerhin 25 Grad heute.
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7: Um 6:35, es läuft noch ganz passabel auf Salzburgstraßen. Hier kommt es noch gut voran. Gut so, wir wünschen eine gute Fahrt.
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0: Christian am Morgen.
1: Und einem großartigen 90er, den machen wir jetzt, ha? Zum Start rein in diesen Tag. Wie wär's damit?
2: Ja. Lini. Ja. 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
3: but hey, you can see me. Sehr schön. So, Schlagzeug bitte. Sind wir schon drin?
1: Jawohl.
3: In diesem Mittwoch im schönsten Bundesland Österreichs.

0: Okay. Am Mittwochmorgen mit dem absoluten Megatrend, diesen Can-Cakes, diesen Kuchen in der Dose. Gibt es jetzt auch bei uns in Salzburg. Viele sagen, endlich Kuchen in der Dose. Christian kann sich das gar nicht vorstellen, wie soll denn das funktionieren?
1: Meine Tochter macht ja ganz gerne so Kuchen in der Tasse. Kennst du das? Du schmeißt dann in die Mikrowelle. Ist halt ein Wahnsinn, um das wieder sauber zu bekommen. Aber Kuchen in der Dose, wichtig ist vor allen Dingen eins, wie schmeckt's? Kann das Zeug was?
0: Unsere Lise ist jetzt direkt vor Ort in der Kriegsgasse.
2: Guten Morgen, Kathi und Christian. Ich bin da wirklich was schon im Kuchenhimmel, würde ich sagen. Ich bin da mit dem Alessandro. Wie funktioniert das jetzt? Wird da wirklich der Kuchen schon so in dieser Dose gemacht?
3: Der wird tatsächlich in der Dose Schicht für Schicht selbst hergestellt. Schaut auch jeder ein bisschen anders aus. Also aktuell haben wir Mangolotus, Erdbeerpistazie und Karamell-Himbeer-Biscoff.
2: Gibt es einen Favoriten deinerseits?
3: Favorit ist tatsächlich Erdbeerpistazie. Sehr lecker, sehr frisch, perfekt für den Sommer.
2: Und ihr macht dann auch so jeden Tag andere Kreationen?
3: Wir versuchen da immer ein bisschen Abwechslung reinzubringen, aber den Bestseller, den versuchen wir immer auf Vorrat zu haben.
2: Was ist denn der Bestseller?
3: Der Bestseller ist Erdbeerpistazie.
2: Ja. Ah, das heißt dein persönlicher Favorit und Bestseller.
3: Und Bestseller, beide sind einem, genau.
2: Ja, Kathi und Christian, ich werde jetzt so erst einmal einen kleinen Cake probieren und komme vielleicht ein bisschen später heute.
1: Das machst du. Und wir machen mehr Musik, mehr Abwechslung, lauter Bestseller. Hier ist Golden.

0: Wunder.
1: Die Kathi war schon beim ersten Besucher im Volksgartenbad, obwohl das noch gar nicht auf hat.
0: Stimmt. Hab ich gestern reingedrängt. Oh, der klingt wie immer. Der große Eisbär ist schon da.
2: Genau. Solange wir ihn sehen, geht's uns auch gut.
1: Mhm. So, es muss aber noch ein bisschen was gemacht werden. Wo ich mich natürlich frage, warum war die Kathi dann dort drin? Weil die Menschen müssen ja arbeiten und haben gar keine Zeit für die Interviews.
0: Auch wieder wahr.
1: Aber es ist recht unterhaltsam und wirklich so richtig schön, wie man so schön sagt, launig.
0: Ja.
1: Ja? Hört sich das an. Das machen wir dann kurz um 7 bei uns.
0: Ja. Kurz.
1: So klingt er. Nach 7.
0: Nach 7. Jetzt gibt's mal The Weeknd, oder? 13 vor 7. Hat er das Salzverkehr mit Kathi und?
1: Christian.

0: bin immer davon ausgegangen, dass diese Skier auch Frauen fahren könnten, aber dem ist ja gar nicht so. Diese Van Dier von Marcel Hirscher.
1: Es gibt eigene Männer- und Frauen-Ski, Christian.
0: Ja, ja, man lernt ja nie aus.
1: Ja.
0: Heißen die dann noch Van Dier? Oder heißen die dann, wenn, weil also er hat jetzt angekündigt, er möchte jetzt auch in den Frauenrennsport einsteigen mit seiner Skimarke.
1: Wir reden von Marcel Hirscher übrigens. Ja, ja. Genau, guten Morgen.
0: Heißen die dann Van Dierin von Marcel Hirsch Kuh?
1: Sag mal, was geht mit
0: oder
1: dir?

Müssen wir pauschal auf Marcel Reh umbenennen. Oder Marcel Hirscherin. Ja. Wie auch immer. Wir schauen uns das an. Informationen dazu gleich bei uns mit allem, was sonst so wichtig ist, in den Antenne Salzburg Nachrichten in 6 Minuten um Punkt 7.

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6: Im Studio Gloria Grünberger. Ein neues Kapitel steht für Skistar Marcel Hirscher an. Ab der kommenden Saison wird seine Skimarke Van Dier in den Weltcup der Frauen einsteigen. Seit 4 Jahren fahren bereits die Herren, beispielsweise Henrik Christoffersen mit Van Dier Ski. Jetzt ist man bereit für den nächsten Meilenstein. Ein dramatischer Vorfall hat sich an einer Schule in Brasilien ereignet. Ein 13-Jähriger hat 2 Menschen erschossen und 2 weitere verletzt. Der Bub konnte nach dem Angriff festgenommen werden. Bei den Todesopfern handelt es sich um Mitarbeiter der Schule. Unter den Verletzten sei ein 11-jähriges Mädchen. Der Unterricht ist jetzt für 3 Tage ausgesetzt. Österreich darf jetzt Beihilfen für hohe Strompreise an Unternehmen auszahlen. Das hat die Europäische Kommission gestern genehmigt. In Österreich ist ein Förderprogramm mit einem Budget von bis zu 900 Millionen Euro zugelassen worden. Dieses Programm ist vor allem für besonders energieintensive und international ausgerichtete Unternehmen vorgesehen, wie zum Beispiel für die Eisenindustrie. Und noch zur Champions League. Der erste Finalist der diesjährigen Saison steht fest. Im Match Arsenal gegen Atletico Madrid gewinnen die Londoner mit einem 1:0. Damit stehen sie seit 20 Jahren erstmals wieder im Finale der Königsklasse. Wer der Gegner sein wird, entscheidet sich heute. Bayern trifft auf den Titelverteidiger Paris Saint-Germain. Ankick ist um 21 Uhr.
7: Ich sage als gebürtiger Münchner, dass wahrscheinlich Paris weiterkommt.
8: Nein, glaubst Bayern sind so gut momentan. Da.
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7: Verkehrte Welt heute.
8: Heute ist verkehrte Welt.
7: Unglaublich.
8: Bayern spielt wirklich gut, Leute. Die gewinnen die Champions League. Da, einen wunderschönen guten Morgen. So, wie schaut es denn aus? Wettertechnisch gesehen, die Temperaturen erreichen heute 25 Grad. Nicht mehr ganz so heiß wie in den vergangenen Tagen, aber immerhin sommerlich. Sonne tut sich jetzt in der Früh ein bisschen schwer. Ziehen ein paar Wolken drüber, dann kommt die Sonne aber raus.
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7: Um 7:03, wunderschönen guten Morgen. Läuft noch gut auf Salzburgstraßen. Einen Zeitverlust sind wir fast 2-stellig. 9 Minuten momentan auf der Matthialanderstraße bei Elixhausen. Aber sonst läuft's noch ganz passabel. Solltet ihr Meldungen haben, dann bitte jederzeit gleich an uns. Die Gratis-Antenne Salzburg Verkehrshotline 0800 101 201.
8: Gute Fahrt.
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7: Das Beste von heute gleich mit Teddy Swims, Stones and I und David Guetta. Jawohl, und vorher natürlich noch mehr 90er mit dem Backstreet Boys.

0: diese offizielle Kantine eröffnet für uns heute die Badesaison. Obwohl sie ja noch gar nicht offen ist, und zwar direkt bei sich um die Ecke. Erstmal schönen guten Morgen, danke fürs Einschalten. Hier ist Kathi und Christian am Morgen.
1: Am Morgen.
0: Und die Kathi im Volksi.
2: Benni, es ist so schön bei euch. Warum darf ich nicht reinhupfen?
3: Weil wir noch nicht ganz fertig sind, wie du siehst. Die Liegeflächen fehlen noch. Das Wasser ist auch noch zu 90% zwar schon fertig, aber der letzte Schliff fehlt halt noch.
2: Was ist der letzte Schliff? Also ganz ehrlich, das schaut so fantastisch aus. Sauber und alles.
3: Jetzt fehlt noch der richtige pH- und Chlorwert, sowie die Temperatur ist noch ein bisschen wenig mit 20 Grad.
2: Das stimmt, ich gehe jetzt ab 23 rein. Wie lange braucht das?
3: Am Freitag in der Früh.
2: Warst du schon selber drinnen im Wasser? Machst du dann so einen Probesprung?
3: Ja, ich muss sogar. Ich habe im Becken immer wieder Kontrollen.
2: Das heißt, du hupfst jetzt wirklich, bevor es dann wirklich losgeht, selber rein und sagst, hey, go or nicht go?
3: Genau.
2: Auf was freust du dich am meisten?
3: Natürlich aufs Anschwimmen. Und wenn dann die ersten Badegäste wieder mit einem riesen Grinsen reinkommen und Hallo sagen, gefühlt Ewigkeiten nicht mehr da waren. Es ist dann ja schon wie eine große, kleine Familie hier.
0: Wunderschön. Also am Freitag ist dann soweit, oder Kathi?
2: Am Wochenende ist es soweit im Volksi, genau.
0: Ja, sehr gut. Kann auch die Kathi wieder reinspringen.
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0: bei uns der nächste 90er. Soul Sister, yes. The Way to Your Heart. Vorher reden wir aber ganz kurz über die Salzburger Festspiele, weil ein Sponsor bleibt zumindest.
1: Siemens hat jetzt die Unterstützung für die Salzburger Festspiele für 5 Jahre verlängert.
0: Jawohl.
1: Siemens.
0: Die brauchen ja eh, also eigentlich brauchen sie einen neuen Intendanten, aber anscheinend auch momentan eh jeden Cent. Tun ja groß umbauen.
1: Also Siemens bleibt erhalten.
0: Ja. Hast du schon Siemens oft genug gesagt, damit die auch wirklich was zurückbekommen?
1: Ich möchte mal kurz Siemens erwähnen, weil die bleiben mir da.
0: Ja, weil vielleicht liegt auch daran, dass die Salzburger Festspiele vielleicht demnächst auch einfach so eine Runde Product Placement machen.
1: Ja, sicher.
0: Ja, auch beim Jedermann auf der Bühne. Ich will feiern, Bule, bring mir die Kost aus meinem Siemens-Kühlschrank mit No Frost. Ja.
2: Und Christian.
3: Ja, bist du deppert. Die ziehen aber scharfe Moderationskurven.
2: Am Morgen.
0: Ja, und der 90er haben es auch.

Wir haben jeden Tag eine Meldung, dass was weitergeht in Salzburg. Und das ist doch auch gut und das gehört auch gefeiert. Offizieller Baustart heute vom ersten Standalone Großbatteriespeicher in Salzburg. Und der ist nicht in der Stadt Salzburg, sondern im schönen Flachgau. So, den stehen wir an. Schauen wir uns an, wie der Laser steht. Ist doch eine fantastische Geschichte. Gleich bei uns ein Thema.

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2: Trockenheit macht Salzburgs Landwirten zu schaffen und Spatenstich für ersten Großbatteriespeicher Salzburgs. Es ist 7.30 Uhr, einen schönen guten Morgen. Die Grundwasserstände sind niedrig, die Bäche gehen zurück, die Böden trocknen aus und die Wiesen werden braun. Die aktuelle Trockenheit macht Salzburgs Landwirten große Sorgen. Schon seit Herbst herrscht ein Niederschlagsdefizit. Vor allem jetzt im Frühling ist das ein großes Problem. Salzburgs Landwirtschaftskammerpräsident Rupert Quienberger.
3: Ohne Feuchtigkeit kein Wachstum und man setzt die Kartoffeln, man setzt den Mais und so wie man reinlegt in die Erde, so bleibt er, weil er einfach ohne Wasser nicht wegwächst und das sehen wir jetzt überall. Entweder hat man die Möglichkeit zum Bewässern oder ansonsten steht die Natur im Moment.
2: Voraussagen über Ernteausfälle kann man aber noch nicht machen. Das Wetter ist sehr launisch. Erst letztes Jahr hat man sich beispielsweise im Mai mehr Sonne als Regen gewünscht. Ein kurioser Drogendeal wird heute am Salzburger Landesgericht verhandelt. Angeklagt sind zwei Serben, aber nicht wegen Suchtmittel, sondern wegen versuchten schweren Betrugs. Alina Wörgerter berichtet.
4: Mitte Februar ist es in Wals zu dem vorgetäuschten Drogendeal gekommen. Der 22- und der 26-Jährige sollen einem verdeckten Ermittler und einem Informanten der Polizei statt einem Kilo Kokain Kartoffelpüree-Pulver angeboten haben. Einer der Angeklagten soll zudem eine Gaspistole dabei gehabt haben, obwohl gegen ihn ein aufrechtes Waffenverbot besteht.
2: Verhandelt wird heute Mittag ab 11.30 Uhr. Und heute ist der offizielle Baustart für den ersten Standalone-Großbatteriespeicher in Salzburg. In Oberndorf soll diese Anlage entstehen, die für die zukünftige Energieversorgung des Landes essentiell ist. Der Großbatteriespeicher soll dann 2027 in Betrieb genommen werden.
5: Sonne scheint in fast ganz Salzburg, ein paar Quellwolken ziehen darüber, in der Gebirge auch immer wieder Gewitter möglich, der ein oder andere Regenschauer ist damit dabei. Ansonsten heute noch im Laufe des Vormittags viel Sonnenschein, die Temperaturen ein bisschen kühler als zuletzt bei heute maximal 25 Grad.
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6: Um 7:30 mit momentan 16 Minuten Zeitverlust auf der Matzeer Landesstraße bei Elixhausen. Knapp 10 Minuten Zeitverlust auf der Lamprechtshauser Bundesstraße vor Bergheim. Und wenn ihr sonst so steht, so wie zum Beispiel auf der Wolfgangseestraße oder auch auf der Wiester Landesstraße, dann sind so an die 7 Minuten Zeitverlust. Eure Informationen bitte gerne an uns. Jegliche Meldungen, wir sind immer für euch da. Die gratis Antenne Salzburg Verkehrshotline 0800 101, 201.
2: Gute Fahrt.
6: Und? So, was ist das? Ah, das ist Wes. Ein richtig cooler 90er.
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0: haben jetzt einen Sieger in der Leitung.
1: Ja.
0: Meine sehr geehrten Damen und Herren, einen Sieger, und zwar aus der Stadt Salzburg, Hans Walter von der Fleischerei Walter. Guten Morgen.
2: Servus, grüß dich.
0: Wir wollten nur ganz kurz gratulieren.
2: Ja, danke.
1: Also
2: danke.
1: Das ist schon wirklich fantastisch. Wir sind der beliebteste Fleischer in ganz Salzburg.
2: Freut mich und meine Mitarbeiter früher.
0: Wie feiert man da eigentlich als Fleischer? Mit einem doppelten Leberkassemmerl?
2: Nein, da gibt es schon ein Prosecco.
0: Ah ja, doch, na sehr gut.
2: Ja.
0: So, wir hätten jetzt ein paar Fragen für dich. So, was uns grundsätzlich vom Grillen her mal interessieren würde.
2: Bitte.
0: Welches Fleisch kann am meisten und kostet aber am wenigsten?
2: Da sind wir beim Schweinefleisch eigentlich. Schweinekotelett, Schweineschopf.
0: Welches Gemüse grillt ein Fleischer?
2: Ui, also eigentlich kein geschnipseltes Gemüse in einer Grillpfanne und

0: schön abgewürzt, schön angeröstet. Dann, da kannst du verschiedenste Sorten hernehmen, von Kohlrabi über Karotten bis Paprika, also alles quer durch die Bank durch.
1: Ja, du dann nochmal Gratulation.
0: Recht herzlichen Dank und freut mich voll, dass du sagen dürfen habt. Das ist einfach eine Wertschätzung und das hebt unser.
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Salzburg in 3 Minuten, ist schon 3:15. Der wunderschöne guten Morgen. Ja, ein ganz großer. Ein ganz großer kommt jetzt. Craig David, lang nicht mehr gehört. Aber es ist einfach Salzburgs beste Musik mit Walking Away am Mittwoch.

0: das Fußball-WM und damit auch die Fußball-WM-Sticker-Alben. Heißt ja offiziell eigentlich Pickerläubern. Eigentlich sollten sie längst da sein. Sind sie aber noch nicht. Frechheit.
1: Wann kommen sie?
0: Ja.
1: Dafür gibt es die offizielle Kathi, weil die hat sich gedacht, da muss jetzt mal recherchiert werden. Und du warst am Mozartplatz, warst du, oder?
0: In der Trafik beim Alex.
2: Also die Panini-Alben mit den dazugehörigen Sticker werden so circa ab 15. Mai erscheinen, weil die ganzen Kader von den Mannschaften werden erst am 10. bis 12. Mai bekannt gegeben.
0: Ach so, deshalb. Und ich habe mich schon so aufgeregt, dass es noch nicht gibt. Das ist ja so kurzfristig.
2: Ja, aber es kann sich immer nur wieder wer verletzen bei den Vereinsmannschaften. Deswegen warten sie da immer so lang.
0: Dann warten wir auf den
2: 15. Mai circa. Okay.
0: Wirklich? Geht's nichts früher?
2: Nein, leider.
1: Ich finde es schön, wie im Hintergrund dann so gelacht worden ist. Nicht mal die Kathi kann es früher schaffen. Aber wir wissen es, 15. Mai, das bedeutet, in 11 Tagen ist soweit.
0: Ja,

0: ich bin auf der Eins Richtung Süden und da ist vor Flughafen, Abfahrt Flughafen ein Unfall passiert und da steigern sie jetzt alle. Es ist zwar auf der rechten Seite passiert, aber es ist halt ziemlich Stau und alle steigern und ziemlich gefährlich.
1: Das bedeutet Menschen auch auf der Fahrbahn?
0: Ja, ich meine schon am Rand, aber ja.
1: Simone, danke vielmals für die Meldung. Gute Fahrt dir.
0: Sehr gerne. Tschüss.
1: Und hier ist der nächste Antenne Salzburg 90er. Also vorsichtig fahren auf der A1 Westautobahn. Dazu gibt's Summer Sun mit Texas. Hier ist Antenne Salzburg am Mittwoch.

0: Wir sind übrigens im Achtelfinale, meine sehr geehrten Damen und Herren, im Achtelfinale. Und zwar, Achtung, die Tischtennisherrin. Kleine Bälle, große Erfolge.
1: Christian, ja, genau.
0: Das ist mega cool. Sie haben Indien mit 3-0 geschlagen.
1: Indien?
0: Indien. Ist nur eins der Themen gleich bei uns mit allem, was sonst so wichtig ist, in den Antenne Salzburg Nachrichten in 7 Minuten.

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4: Im Studio Gloria Grünberger. Die Fußball-WM rückt mit großen Schritten näher. Jetzt sind auch neue Details zum Public Viewing vor der Red Bull Arena bekannt geworden. Es ist ein sogenanntes Warm-up geplant. Eine Woche vor dem Match Österreich gegen Argentinien soll der Standort bereits für eine Übertragung genutzt werden. Nach der Amokfahrt in der Leipziger Innenstadt am Montag soll der Verdächtige jetzt in eine Psychiatrie kommen. Das hat das Amtsgericht angeordnet. Nach den ersten Ermittlungen sei es wahrscheinlich, dass der Beschuldigte aufgrund seines Zustandes weitere Taten begehen werde. Bei der Amokfahrt sind 2 Menschen ums Leben gekommen, 2 weitere sind verletzt worden. Die U-Haft ist gestern dem Verdächtigen im HIP-Erpressungsfall verhängt worden. Jetzt reagiert auch der Handelskonzern Spar. Alle Produkte von HIP werden jetzt wieder ins Sortiment aufgenommen. Es gibt aber eine Ausnahme. Die gesamte Serie der Sorte Karotten und Kartoffeln wird vernichtet. Dieser Sorte soll der Erpresser mit Rattengift versetzt haben. Und gute Nachrichten gibt es von Österreichs Tischtennisherren. Das Team hat bei der Weltmeisterschaft in London das Achtelfinale erreicht. Gestern haben sie sich gegen Indien mit einem 3:0 durchgesetzt. Heute steht das nächste Match gegen Südkorea am Programm. Los geht's um 20.30 Uhr.
5: Einen wunderschönen guten Morgen. Viele Wolken hängen da momentan drüber. Innergebirge auch immer wieder Regen und Gewitter möglich. Im Laufe des Tages kommt die Sonne raus, aber nicht mehr so heiß wie in den vergangenen Tagen. Dieses kleine Tief hat uns jetzt erreicht, bringt heute 25 Grad. Richtung Samstag bzw. Muttertag am Sonntag wird es dann wieder heiß.
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6: Um 8:02, wunderschönen guten Morgen. Bitte immer noch vorsichtig fahren auf der A1 Westautobahn bei der Flughafenausfahrt in Fahrtrichtung Süden. Dort ist ein Unfall passiert. Nicht, dass da noch mehr passiert. Da sind Menschen auf der Fahrbahn. Sollte allerdings schon relativ weit sein. Zeitfluss ist dort aktuell überschaubar. Wo dauert sonst länger? Bergheim und Landeshauptstadt. Das ist die Oberndorfer Straße. 16 Minuten Zeitfluss dort. Matzia Landesstraße, Belixhausen 14. Minuten Zeitverlust. Und dann haben wir noch die Wiestal-Landesstraße vor Halle in 8 Minuten Zeitverlust dort.
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5: Und mehr 90er, die bringen nicht mit richtige Laune rein in diesen neuen Tag. Es ist am Mittwoch jetzt mit Phil Collins. Es ist 7:45. Einen schönen guten Morgen.

0: Gute Nachrichten für die Salzburger Festspiele. Der Hauptsponsor hat verlängert gestern für weitere 5 Jahre. Siemens ist es.
1: Uns war das ja früher wurscht, aber seit BWT ausgestiegen ist, müssen wir uns ja um jeden einzelnen Sponsor höchstpersönlich kümmern.
0: Absolut.
2: Zum Glück gibt es ja uns.
0: Siemens. Also Siemens.
1: Siemens. Damit sich's für Siemens, also wir kriegen kein Geld dafür, aber damit sich's für Siemens auch lohnt. Und ich finde auch so ein bisschen Product Placement im Jedermann schadet nicht.
0: Im Jedermann?
1: Ja,
0: sicher. Also im Schauspiel Jedermann?
1: In dem Schauspiel Jedermann.
3: Okay. Die Buhle, der Schuldknecht, bringt mir Essen, macht uns alle satt. Ich hab ja die...

0: Schönen guten Morgen, Antenne Salzburg hier mit Katja und Christian.
1: Warte eigentlich schon mal auf www.antennesalzburg.at, da lohnt sich eigentlich fast jeden Tag vorbeizuschauen, weil da gibt es wirklich coole Sachen, die wir haben.
0: Mhm.
1: Und eine der Sachen, wo man sich anmelden kann, die ich überhaupt am coolsten finde, ist, man kann momentan ein Yoga-Frühstück für zwei gewinnen. Das ist so wirklich eine Sache für die Besties, wo ich sage, ich nehme da meine beste Freundin mit. Oder was auch geht, ist Mama und Tochter.
0: Ja, sicher.
1: Schon im Vorfeld. Wie zum Beispiel Elisabeth, Tochter, Ingrid, Mama, jetzt in der Leitung.
2: Hallo, hi, Katja und Christian.
1: Servus. Mama und Tochter gehen gemeinsam auf Yoga.
2: Ja, das stimmt.
1: Elisabeth,
2: ja. Was
1: ist das Wunderbare an deiner Mutter?
3: Dass sie immer für mich da ist, egal wie es mir geht. Und ja, sie ist einfach einzigartig. Sie hat schon so viel durchgemacht und ist immer noch so eine starke Frau. Genau.
1: Das ist aber süß. Oh. Ingrid, was ist denn das Tolle an deiner Tochter?
2: Ja, das ist einfach mein größter Schatz. Ich habe zwei Töchter, aber die Elisabeth ist eben die erste und ist einfach auch einzigartig. Also sowas wie sie gibt es nicht noch einmal. Und ich bin immer stolz auf sie, egal was sie ist. Und ja, sie ist einfach ein Hammer für mich.
1: Also ihr seid beide die Besten und deswegen geht's ihr jetzt Yoga machen, ihr zwei.
2: Ja,
1: Frühstück ist auch mit dabei, das Ganze im Laschensky-Hof.
2: Ja, sehr cool. Das werden wir machen.
1: 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Und hier ist der Song für all diese Kinder von diesen Müttern in diesem schönsten Bundesland Österreichs. Der nächste Antenne Salzburg 90er mit Robert Mars und Children.

immer was Neues in Salzburg. Das ist gut so. Vor allem, wenn es gute Neuigkeiten sind. Marcel Dier schon macht neue Ski. Also jetzt nach den Herren-Ski auch Damen-Ski. Van Dier heißt es dann Van Doe. Doe heißt nämlich weiblich. Ist die weibliche Form von Dier. Bitte nachgeschlagen. Im Wörterbuch. Na, schauen wir mal, ob das wirklich Van Doe heißt oder Van Dier bleibt. Zumindest für die Frauen jetzt auch am Start. So, kümmern wir uns drum. Nein, zu Themen gleich bei uns hier in der

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1: Entwarnung, Rauchwolke bei Unken und Lofer ist ungefährlich und Hirscher kündigt nächstes Kapitel mit Von dir an. Es ist 8.30 Uhr, einen schönen guten Morgen. Eine riesige Rauchwolke kommt Salzburg immer näher. Ein Waldbrand im benachbarten Bayern breitet sich ja weiter aus. Es gibt aber eine Entwarnung. Laut der Bezirkshauptmannschaft Zell am See bestehe keine Gefahr. Nur der Geruch kann vor allem im Bereich Unken und Lofer intensiv sein. Ein kurioser Drogendeal wird heute am Salzburger Landesgericht verhandelt. Angeklagt sind zwei Serben, aber nicht wegen Suchtmittel, sondern wegen versuchten schweren Betrugs. Alina Wörgerter berichtet aus der Nachrichtenredaktion.
2: Mitte Februar ist es in Wals zu dem vorgetäuschten Drogendeal gekommen. Der 22- und der 26-Jährige sollen einem verdeckten Ermittler und einem Informanten der Polizei statt einem Kilo Kokain Kartoffelpüree-Pulver angeboten haben. Einer der Angeklagten soll zudem eine Gaspistole dabei gehabt haben, obwohl gegen ihn ein aufrechtes Waffenverbot besteht.
1: Verhandelt wird heute Mittag ab 11.30 Uhr. Und ein neues Kapitel steht für Skistar Marcel Hirscher an. Ab der kommenden Saison wird seine Skimarke Van Dier in den Weltcup der Frauen einsteigen. Das hat er in einem Statement angekündigt. Es ist kein einfacher Schritt.
3: War sicherlich eine große Aufgabe, weil es einfach schon ein bisschen ein Unterschied ist. Die Skilängen sind kürzer, die Aufbauten sind auch minimal anders. Und trotzdem geht es ums Gleiche, dass man vom Start bis ins Ziel am Ende des Tages so schnell wie möglich.
1: Seit 4 Jahren fahren die Herren, wie beispielsweise Henrik Christoffersen, mit Van Dier Ski im Weltcup. Jetzt ist man bereit für den nächsten Meilenstein.
4: Die Sonne kommt raus im schönsten Bundesland Österreich. Sie bleibt uns heute erhalten, außer im Pinzgau und im Pongau, da ziehen immer wieder Wolken drüber. Die Temperaturen ein bisschen kühler als zuletzt, bei heute maximal 25 Grad.
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5: Um 8:30 Uhr. Wunderschönen guten Morgen. Läuft gut auf Salzburgstraßen. Höchster Zeitfluss momentan Oberndorfer Straße zwischen Bergheim und der Landeshauptstadt. 5 Minuten dauert es dort länger.
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4: Und mit mehr 90ern, so geht's gut rein in diesen Mittwoch, jetzt mit Roxette.

0: gleich die richtig coole Nummer von Ray. Baby, where the hell is my husband?
1: Die macht Stimmung.
0: Ja, wobei wir können an der Stelle auch sagen, where the hell is my Kathi? Und zwar ist unsere Kathi, also ich muss echt sagen, ich finde das großartig. Da gibt es diese offizielle Kathi, die in ihrer Freizeit für uns dafür sorgt, dass wir wissen, wann wo was aufsperrt und wie weit was ist.
1: Ja, sicher. Bin ein bisschen spazieren gegangen mit meinem Hund und da mache ich eine Runde. Ich bin ein Parsch beheimatet in der Landeshauptstadt und da gibt es nämlich the one and only Volksgartenschwimmbad. Da bin ich vorbeigegangen.
2: Benni, es ist schon schön bei euch.

0: nicht. Warum dürfen wir denn reinhupfen?
1: Weil wir noch nicht ganz fertig sind, wie du siehst. Die Liegeflächen fehlen noch. Das Wasser ist auch noch zu 90% zwar schon fertig, aber der letzte Schliff fehlt halt noch.
0: Was ist der letzte Schliff? Also ganz ehrlich, das schaut so fantastisch aus. Sauber und alles.
1: Jetzt fehlt noch der richtige pH- und Chlorwert. Sowie die Temperatur ist noch ein bisschen wenig mit 20 Grad.
0: Das stimmt. Ich gehe jetzt ab 23 rein. Wie lange braucht das?
1: Am Freitag in der Früh.
0: Warst du schon selber drinnen im Wasser? Machst du dann so einen Probesprung?
1: Ja, ich muss sogar. Ich habe im Becken immer wieder Kontrollen.
0: Das heißt, du hupfst jetzt wirklich, bevor es dann wirklich losgeht, selber rein und sagst, hey, go or nicht go?
1: Genau.
0: Auf was freust du dich am meisten?
1: Natürlich aufs Anschwimmen. Und wenn dann die ersten Badegäste wieder mit einem riesen Grinsen reinkommen und Hallo sagen, gefühlt Ewigkeiten nicht mehr da waren. Es ist dann ja schon wie eine große kleine Familie hier.
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0: haben wir momentan 7-fach-Jackpot, bitteschön, mit 8,5 Millionen Euro. Heute könnten wir spielen.
1: Wahnsinn.
0: Das ist so der Moment, wo vielleicht auch ich zum Quick-Tipp greife, um dann doch wieder nichts zu gewinnen, aber...
1: Stimmt, was, hast du jemals irgendwas gewonnen beim Lotto eigentlich?
0: Nein, noch nie.
1: Spielst du, bist ja einer, du ab und zu setzt du dann so auf die Geburtstagszahlen, gell?
0: Nein, nie.
1: Immer Quick-Tipp.
0: Nein, erstes Mal ist mir das Ausfüllen viel zu langweilig und ich bin ja irgendwie zu der Meinung, dass wenn du jetzt eine Maschine für dich das auswählen lässt, dann hast du vielleicht mehr Glück bei der anderen Maschine, die dann quasi die Zahlen auswählt.
1: Ach Gott, so einer bist du also.
0: Relativ aufwendig. Es gibt aber andere Sachen, über die man abstimmen kann.
1: Ja.
0: Und zwar dieses Jahr, man kann zum Beispiel eine Wette worauf abschließen?
1: Dass Jesus Christus zurückkommt.
0: Dass Jesus Christus
1: also heuer noch. Du lachst jetzt, aber die Wettquoten sind dafür wirklich ganz gut. 900 Dollar, 1000 Dollar kann man darauf setzen, dass Jesus Christus heuer noch zurückkommt. Die Wahrscheinlichkeit wird für 3% angegeben. Also 3% der Weltbevölkerung sind davon überzeugt.
0: Dass Jesus zurückkommt?
1: Ja.
0: Okay.
1: Finden wir doch, das wäre ganz gut. Also wir wetten lieber was anderes und diese Wette gewinnen wir. Wetten wir um die beste Musik?
0: Oh ja.
1: Jetzt mit Clock, Clock. 12:09.

0: Wird das heute was für Conny Leimer? Was sagst du? Kathi überlegt noch.
1: Du meinst mit Bayern?
0: Du bist ja neuerdings Bayern-Fan. Das ist auch neu.
1: Ja. Die spielen fantastisch, muss ich echt sagen. Und ich glaube, Bayern gewinnt nicht nur heute, sondern auch die Champions League.
0: Okay.
1: Weil wir schon zuerst beim Wetten waren. Vielleicht sollte ich wetten?
0: Ja. Ich werde da vorsichtig. Ich bin gebürtiger Münchner, trotzdem, sei vorsichtig.
1: Ah.
0: Wie auch immer, natürlich Conny Leimer, wir drücken ihm fest die Daumen. Wir sind dann natürlich an seiner Seite. Und Vorbericht zum Spiel gleich bei uns, mit einem, was sonst so wichtig ist, in der Tennis Salzburg.

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16: Trump setzt Projekt Freiheit nach einem Tag aus und Conny Leimer will mit Bayern ins Champions League-Finale.
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1: Im Studio Gloria Grünberger. Bereits nach einem Tag will US-Präsident Donald Trump die Begleitung von Schiffen durch die Straße von Hormuz wieder aussetzen, zumindest kurzzeitig. In dieser Zeit soll überprüft werden, ob ein mögliches Friedensabkommen mit dem Iran finalisiert und unterzeichnet werden kann. Die US-Armee hat das Projekt Freiheit erst am Montag begonnen. Man wollte dabei festsitzende Schiffe aus der Meerenge hinausgeleiten. Seit genau einem Jahr ist Friedrich Merz Deutschlands Bundeskanzler. Schon der Start ist sehr holprig verlaufen. Der CDU-Politiker hatte 2 Wahlgänge für die erforderliche Mehrheit benötigt. In der aktuellen Umfrage schneidet die Regierung auch wieder schlecht ab. Die Partei liegt klar hinter der AfD. Der Druck auf Merz steigt auch aus den eigenen Reihen. Am 30. Mai soll auf der A13 in Tirol demonstriert werden. Dazu wird die Autobahn gesperrt. Mobilitätsminister Peter Hanke hat sich dazu jetzt zu Wort gemeldet. Er bittet den Veranstalter und appelliert an die Bevölkerung, die Versammlung zu überdenken und sie örtlich und zeitlich zu verlegen. Es werden massive Verkehrsbehinderungen dadurch ausgelöst. Die Unterstützung Tirols im Kampf gegen die Transitwelle sei wichtig. Man dürfe aber die guten Beziehungen mit den Nachbarländern nicht aufs Spiel setzen. Und noch zur Champions League. Arsenal konnte sich gestern bereits den ersten Finalplatz sichern. Heute spielen Bayern München und Titelverteidiger Paris Saint-Germain um den Einzug. Für Bayern steht der ÖFB-Star Konrad Leimer mit am Feld. Gelingt ihnen ein Sieg, wäre er erst der 5. Österreicher in einem Finale des wichtigsten europäischen Wettbewerbs. Anpfiff ist heute um 21 Uhr.
2: Ja, das gestrige Halbfinale war wieder eher so zum Einschlafen. Heute bei Bayern gegen PSG wird dann doch wieder mehr Action mit dabei sein. Dankeschön, Gloria. Schönen Vormittag. Kurz nach 9, es läuft der Mittwoch hier bei uns auf Antenne Österreich. Und dieser Mittwoch, der bringt uns so gut wie alles. Bedeutet, wir haben vor allem viele Wolkenfelder und Regenschauer mit dabei. Die ziehen da vor allem von Vorarlberg bis Kärnten immer wieder durch. Auch Gewitter sind stellenweise mit dabei. Die Sonne zeigt sich da eher nur zwischendurch ein wenig. Länger sonnig haben wir es dagegen von Salzburg und Graz ostwärts. Dort die Temperaturen auch dementsprechend wärmer mit 21 bis 27 Grad. Aber auch hier sind zumindest kurze Regenschauer und Gewitter jederzeit durchaus möglich.
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2: Der Blick auf die Straßen und wir starten auf der Tangente in Wien Richtung Graz. Ein Plus von 20 Minuten von Hirstetten bis zum Knoten Prater. Außerdem haben wir einen Unfall mit dabei auf der B26 der Puchberger Straße. Da ist nach einem Unfall gesperrt bei St. Egiden am Steinfeld. Eine Umleitung ist eingerichtet. Außerdem S6 Semmering Schnellstraße Richtung Bruck bei St. Marein ist nach einem Unfall weiterhin die Überholspur gesperrt. Stau gibt es da aber glücklicherweise keinen. Und Salzburg A1 Westautobahn, da haben wir Richtung München bei der Abfahrt Sitzenheim auf dem Verzögerungsstreifen ebenfalls eine Unfallstelle. Es gibt kurzen Stau, plant hier so um die 5 bis 10 Minuten mehr ein.
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2: Ja, also wir haben es gehört, Conny Leimer drückt mal ganz, ganz fest die Daumen, dass der da heute rot-weiß-rot quasi ins Champions League-Finale bringt. Wäre schon eine feine Geschichte, wenn er da mit seinen Bayern dann mit dabei ist. Ansonsten viel von Österreichs bester Musik, wie gewohnt. Die meisten Hits ganz ausgespielt hier bei uns. Und da starten wir hinein mit Post Malone und Chemical. Schönen Vormittag.

0: Die Trockenheit macht vor allem der Landwirtschaft ordentlich zu schaffen, quer durch all unsere neuen Bundesländer.
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0: Bundesland-Briefing. Was gibt's sonst Neues? Was gibt's Wichtiges? Auch im Zusammenhang natürlich mit der Trockenheit. Stichwort Waldbrände. Alle Infos von meiner Kollegin Gloria Grünberger.
2: Während der große Waldbrand in Eisbach-Rhein im Bezirk Graz-Umgebung die Feuerwehren seit 12 Tagen fordert, kämpfen die Einsatzkräfte mittlerweile auch an weiteren Fronten. Auch in den Bezirken Weiz und Hartberg-Fürstenfeld werden aufgrund der Trockenheit Waldbrände gemeldet. In Hohenems sorgt eine Serie von Sachbeschädigungen für Aufregung. Seit Jahresbeginn wurden mehr als 50 Fälle angezeigt, vor allem beschädigte Glasscheiben rund um den Bahnhof und entlang der Rheintalstraße. Die Stadt hat deshalb jetzt für Hinweise, die zur Ausforschung der Täter führen, eine Belohnung in Höhe von 1.000 Euro ausgesetzt. Und

0: Die Austrian Airlines hat im ersten Quartal trotz einer höheren Auslastung einen Verlust von über 100 Millionen Euro verzeichnet. Viel Eis und Schnee zum Jahresanfang und die Auswirkungen des Irankrieges waren dafür laut Auer verantwortlich.
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5: Uhr 9:30, 9:30, es läuft der Mittwochvormittag hier bei uns auf Antenne Österreich und wir haben es heute ein wenig zweigeteilt. Bedeutet zum einen,

0: Wolkenfelder, Regenschauer und Gewitter, vor allem in der Westhälfte Österreichs mit dabei, beziehungsweise auch im Süden, also von Vorarlberg bis Kärnten, wird es da heute eher unbeständig eben mit Regen und Gewitter. Auch nur 13 bis 20 Grad mit dabei. Mehr Sonnenschein und wärmere Temperaturen dagegen von Salzburg und Graz ostwärts. Da gibt es 21 bis 27 Grad. Allerdings müsst ihr auch hier immer wieder mit Regenschauern und Gewittern rechnen. Meist bleibt es aber trocken und freundlich.
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0: Und nach wie vor dauert es länger in Wien auf der Tangente Richtung Graz. Ein Plus von 20 Minuten von Hirstetten bis zum Knoten Prater. Außerdem Unfallstelle auf der B26 der Puchberger Straße. Nach einem Unfall bei St. Egiden am Steinfeld ist da eine Umleitung eingerichtet. Und S6 Semmering-Schnellstraße Richtung Bruck. Die Unfallstelle bei St. Marein ist mittlerweile geräumt. Das ist die sehr, sehr gute Nachricht. Da sind jetzt wieder alle Fahrspuren frei. Ansonsten läuft es auch gut. Weiterhin eine gute und sichere Fahrt.
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0: Gemeinsam durch den Mittwoch, gemeinsam durch den 6. Mai mit natürlich Österreichs bester Musik. Glockenbach und Tom Walker sind das für euch. Schönen Vormittag.
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1: Dreiviertel zehn, Prost an diesem Mittwoch. Ja, weil die Hälfte der Woche quasi fast schon geschafft ist. Deutlicher Rückgang. In Österreich wird weniger Bier und Wein getrunken. Zumindest laut aktuellen Zahlen der Statistik Austria. Der Bierkonsum bei uns im Land ist um rund 5 Liter im Vergleich zum Vorjahr gesunken. Bedeutet durchschnittlich, jede Österreicherin, jeder Österreicher trinkt nur mehr, unter Anführungsstriche, 98 Liter Bier pro Jahr. Und auch beim Weinkonsum gibt es einen Rückgang, da sind es rund 26 Liter pro Kopf pro Jahr. Prost, der Mittwoch, Antenne Österreich hier.

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1: 13-Jähriger läuft Amok in Schule in Brasilien und Österreichs Tischtennisherren spielen sich ins WM-Achtelfinale.
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1: Im Studio Gloria Grünberger. Ein dramatischer Vorfall hat sich an einer Schule in Brasilien ereignet. Ein 13-Jähriger hat zwei Menschen erschossen und zwei weitere verletzt. Der Bub konnte nach dem Angriff festgenommen werden. Bei den Todesopfern handelt es sich um Mitarbeiter der Schule. Unter den Verletzten ist ein 11-jähriges Mädchen. Der Unterricht ist jetzt für 3 Tage ausgesetzt. Heute ist die Causa Pilnacek wieder Thema im Parlamentarischen Untersuchungsausschuss. Dabei werden weitere Ermittler befragt. Den Start macht der Oberstaatsanwalt. Als letzte Auskunftsperson soll die Witwe des Verstorbenen befragt werden. Nicht sicher ist jedoch, wie ausgiebig die Befragung wird, da der Ausschluss der Öffentlichkeit beantragt worden ist. Die U-Haft ist gestern dem Verdächtigen im HIP-Erpressungsfall verhängt worden. Jetzt reagiert auch der Handelskonzern Spar. Alle Produkte von HIP werden jetzt wieder ins Sortiment aufgenommen. Es gibt aber eine Ausnahme. Die gesamte Serie der Sorte Karotten und Kartoffeln wird vernichtet. Diese Sorte soll der Erpresser mit Rattengift versetzt haben. Und gute Nachrichten gibt es von Österreichs Tischtennisherren. Das Team hat bei der Weltmeisterschaft in London das Achtelfinale erreicht. Gestern haben sie sich gegen Indien mit einem 3:0 durchgesetzt. Heute steht das Match gegen Südkorea am Programm. Los geht's um 20.30 Uhr.
3: Drücken wir natürlich die Daumen. Ja, schwierige Entscheidung. Champions League oder Tischtennis-Weltmeisterschaft. Auf jeden Fall der Mittwoch hier bei uns auf Antenne Österreich mit ein wenig zweigeteiltem Wetter. Wir haben nämlich von Vorarlberg bis Kärnten immer wieder Wolkenfelder, Regenschauer und Gewitter mit dabei. Da zeigt sich die Sonne, wenn überhaupt nur zwischendurch ein wenig, bei 13 bis 20 Grad. Mehr Sonnenschein, deutlich freundlicher, somit von Salzburg und Graz ostwärts. Da gibt es am Nachmittag auch sehr warme 21 bis 27 Grad, aber auch da sind einzelne Schauer oder Gewitter nicht ganz ausgeschlossen.
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3: Wir sind unterwegs auf der S2 der Wiener Nordrand-Schnellstraße. Da staut's von der Breitenleer Straße, nämlich in Fahrtrichtung Süden. Momentan ein Plus von bis zu 10 Minuten mit dabei. Außerdem haben wir nach wie vor Zeitverlust immer wieder mit dabei. Natürlich im Baustellenbereich auf der A1 der Westautobahn in Salzburg zwischen Wallersee und Salzburg Nord. Auch da ein Plus von gut 10 Minuten. Ansonsten läuft's grundsätzlich ganz gut. Sollte sich das ändern, halten wir euch natürlich auf dem Laufenden.
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3: Und mit Passenger, David Guetta, Pink, den Sugar Babes oder gleich einmal Justin Bieber. So geht's durch diese 10 Uhr Stunde. Jau, gleich einmal ordentlich Schwung mit dabei. Beauty and the Beat. Die meisten Hits ganz ausgespielt hier bei uns auf Antenne Österreich.

Heute an diesem Mittwoch, an diesem 6. Mai, dürfte es für die meisten Maturantinnen und Maturanten eher gemütlich zur Sache gehen, noch einmal ordentlich lernen. Gestern ja die Deutschmatura, heute in Latein werden jetzt vermutlich nicht allzu viele maturieren. Morgen wird es dafür wieder deutlich ernster. Da steht die Englischmatura auf dem Programm. Dann gibt es Französisch. Das wird auch jetzt nicht alle betreffen. Und so richtig knackig wird es dann nächsten Montag. Da steht nämlich die Mathematik-Matura an am 11. Mai. Vielleicht

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3: Wir haben es kurz nach 11:30. Es läuft der Mittwoch hier bei uns auf Antenne Österreich und der Mittwoch bringt uns viel Sonnenschein, zumindest von Salzburg und Graz ostwärts. Da wird es dann am Nachmittag auch sehr warm mit 21 bis 27 Grad. Mehr Wolkenfelder, Regenschauer und Gewitter dagegen heute den ganzen Tag lang von Vorarlberg bis Kärnten mit dabei. Dementsprechend dort auch nur 13 bis 20 Grad. Allerdings auch dort, wo es mehr Sonne gibt, muss man zumindest zwischendurch mit Wolkenfeldern, Regen und ebenfalls Gewittern rechnen.
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3: So, der Blick auf die Straßen fällt grundsätzlich ganz gut aus. Allerdings 10 Minuten Zeitverlust auf der A2 der Südautobahn Richtung Klagenfurt zwischen Gleisdorf West und Lassnitzhöhe ist nach einem Unfall nämlich die Überholspur gesperrt. Plant hier also auf jeden Fall etwas mehr Zeit ein. Außerdem B168 Mittersiller Straße zwischen Uttendorf und Niedernsiel. Da wird der Verkehr wegen Felsräumarbeiten immer wieder für bis zu 10 Minuten angehalten. Auch da also etwas Zeitverlust einplanen. Ansonsten alles gut, alles ruhig. Feiner Mittwochvormittag bei euch hoffentlich in der Arbeit, in der Schule, im Büro, vielleicht gerade unterwegs mit dem Auto. Mit Handtricks bei Österreichs bester Musik.

0: Tempomat gesprengt, Täter auf der Flucht.
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0: Das heißt es aktuell in Oberösterreich, 10:45 an diesem Mittwoch, einen schönen Vormittag. Alle Infos aus unseren neuen Bundesländern gibt's jetzt von meiner Kollegin Gloria Grünberger.
3: In Neustift im Mühlkreis wurde in der vergangenen Nacht ein Bank

0: ursprünglich geplant. Der Landesrechnungshof hat die Projektentwicklung deshalb nun geprüft. Und nach wochenlanger Auseinandersetzung ist der Streit zwischen Spitalsbürgermeister Gerhard Köfer und ÖGB-Chef René Willecker nun endgültig beigelegt. Im Zentrum standen schwere Vorwürfe rund um eine Gewerkschaftswahl in Spital an der Drau. Gestern wurde vor Gericht ein Vergleich abgeschlossen. Dieser ist bereits rechtskräftig.
1: Ja, vielen Dank, Gloria. Alles, was wichtig ist, kurz und knapp mit dabei aus ganz Österreich. Und ebenfalls mit dabei Österreichs beste Musik mit der Lighthouse Family. Schönen Vormittag. 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
7: USA greifen erneut mutmaßliches Drogenboot an und Friedrich Merz unter Druck.
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7: Im Studio Eva Ramsauer. Die USA haben gestern erneut ein mutmaßliches Drogenboot angegriffen und dabei drei Männer getötet. Laut den USA habe sich das Schiff auf einer bekannten Drogenhandelsroute befunden. Seit Herbst letzten Jahres greift die US-Armee auf Anweisung von US-Präsident Donald Trump immer wieder mutmaßliche Drogenboote an. Beweise dafür, dass es sich tatsächlich um Drogenschmuggler handelt, gibt es aber nicht. Österreich darf jetzt Beihilfen für die hohen Strompreise an Unternehmen auszahlen. Das hat die Europäische

0: Die Europäische Kommission gestern genehmigt. In Österreich ist ein Förderprogramm mit einem Budget von bis zu 900 Millionen Euro zugelassen worden. Dieses Programm ist vor allem für energieintensive und international ausgerichtete Unternehmen vorgesehen, wie zum Beispiel für die Eisenindustrie. Seit genau einem Jahr ist Friedrich Merz Deutschlands Bundeskanzler. Schon der Start ist sehr holprig verlaufen. Der CDU-Politiker hatte 2 Wahlgänge für die erfolgreiche Mehrheit benötigt. In aktuellen Umfragen schneidet die Regierung schlecht ab. Die Partei liegt klar hinter der AfD. Der Druck auf Merz steigt auch aus den eigenen Reihen. Und noch zur Champions League. Arsenal konnte sich gestern bereits den Finalplatz sichern. Heute spielen Bayern München und Titelverteidiger Paris Saint-Germain um den Einzug. Für Bayern steht der ÖFB-Star Konrad Leimer mit am Feld. Gelingt ihnen ein Sieg, wäre er erst der 5. Österreicher in einem Finale des wichtigsten europäischen Wettbewerbs. Anpfiff ist heute um 21 Uhr.
1: Mit lebhaftem bis kräftigem Südwind ziehen von Vorarlberg bis Kärnten viele Wolkenfelder durch. Einen schönen Mittwoch hier bei uns auf Antenne Österreich. Ja, in diesem Gebiet sind auch immer wieder Regenschauer und Gewitter mit dabei. Die Sonne zeigt sich nur zwischendurch bei 13 bis 20 Grad. Besser, wesentlich freundlicher schaut's von Salzburg und Graz ostwärts aus. Da gibt's mehr Sonnenschein und 21 bis 27 Grad. Aber auch hier sind einzelne Schauer oder Gewitter zumindest jederzeit möglich. Kurz nach 11 der Blick auf die Straßen und der fällt relativ kurz und knapp aus. Aktuell läuft's nämlich sehr, sehr gut. Gröbere Störungen oder Verzögerungen sind nicht mit dabei. Eine gute und vor allem sichere Fahrt.
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Die gute Nachricht vorneweg, der Maximalpeak an Pollen in der Luft ist bereits überwunden. Allerdings, die Allergiesaison läuft trotzdem natürlich munter weiter. Viele Österreicherinnen und Österreicher leiden an den Auswirkungen der Pollenbelastung. Birkenpollenzeit ist ja jetzt gerade zum Beispiel, die endet jetzt dann, ein bisschen was fliegt noch herum, aber das Schlimmste ist eben zumindest einmal geschafft. Trotzdem natürlich diese Trockenheit, die spielt da auch eine gewisse Rolle, weil die Pollen damit so gut wie überhaupt nicht weggeschwemmt werden. Also heißt es da noch durchhalten, bis die ganze Geschichte dann mal wirklich halbwegs geschafft ist und bis dahin ja irgendwie das rüberbringen.

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1: Durch den Mittwoch hier bei uns auf Antenne Österreich und das etwas zweigeteilt, denn während wir von Vorarlberg bis Kärnten mehr Wolkenfelder, Regenschauer und Gewitter mit dabei haben, dort auch nur 13 bis 20 Grad, gibt's insgesamt deutlich mehr Sonnenschein von Salzburg und Graz ostwärts bei 21 bis 27 Grad. Aber auch hier sind einzelne Regenschauer oder Gewitter durchaus mit dabei. Morgen am Donnerstag ein ähnliches Bild, auch da unbeständig mit Wolkenfelder, Regenschauern und zwischendurch auch Sonnenschein. Gröbere Störungen oder Verzögerungen sind aktuell nicht mit dabei. Eine gute und sichere Fahrt.
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1: Österreichs beste Musik, wie gewohnt für euch mit dabei. So geht's gemeinsam durch diesen Tag.
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das aktuell für die Wiener Baupolizei? Einen schönen Mittwoch hier bei uns auf Antenne Österreich. Ja, es ist ja bald Eurovision Song Contest und deshalb muss die Baupolizei in Wien vermehrt derzeit Baustellen kontrollieren, vor allem rund um die Stadthalle und das kommende Song Contest Village auf dem Rathausplatz. Grund dafür eben der ESC 2026, denn da gelten besondere Bestimmungen. Da wird ein besonderes Augenmerk auf die Abgrenzung der Baustellen gelegt, denn zum einen soll keiner etwas herausnehmen können und zum anderen soll vor allem auch keiner hineingelangen können, weil dann wird es sehr, sehr schnell gefährlich. Aktuell überprüft die MA37 deshalb, ob die Baustellen sicher eingefriedet sind, also eingezäunt und vollflächig beplankt, dass da wirklich nichts passieren kann. Und bis zum ESC wird es da noch einiges zu tun geben und einiges zu kontrollieren geben, dass dann schlussendlich wirklich nichts passiert.

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1: 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Waldbrände in der Steiermark und Samsung macht Rekordgewinne.
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1: Im Studio Eva Ramsauer. In der Steiermark sind gestern neue Waldbrände aufgeflammt. Beide konnten von der Feuerwehr bereits gelöscht werden. Der 70 Hektar große Waldbrand nördlich von Graz ist aber nach wie vor nicht gelöscht. Dort brennt es nun schon seit 12 Tagen. Nordkorea hat seine Verfassung geändert und dabei alle Bezüge zur Wiedervereinigung mit Südkorea gestrichen. Offiziell hatte die Regierung Nordkoreas seit 1948 auf eine politische Vereinigung mit Südkorea hingearbeitet. Dass dieses Ziel aber schon länger nicht mehr verfolgt wird, ist bereits 2023 klar geworden, als Nordkoreas Machthaber Kim Jong-un Südkorea zum Hauptfeind erklärt hat. Wir bleiben in Korea. Das südkoreanische Tech-Unternehmen Samsung hat die 1-Billion-Euro-Grenze an der Börse überschritten. Der Kurs des Konzerns ist heute um ganze 12 Prozentpunkte gestiegen. Erst vergangene Woche hatte Samsung einen Rekordgewinn fürs erste Quartal gemeldet. Und der Netflix-Film K-Pop

0: Demon Hunters ist auf der Streaming-Plattform bereits seit 8 Monaten der erfolgreichste Film. Mehr als 600 Millionen Aufrufe zählt das Animationsmusical bis heute.
1: Der Mittwoch hier, Antenne Österreich hier und Sonnenschein ist mit dabei, vor allem von Salzburg und Graz ostwärts. Da gibt's auch sehr warme 21 bis 27 Grad. Deutlich mehr Wolkenfelder dagegen von Vorarlberg bis Kärnten. Da gibt's immer wieder auch Regenschauer und Gewitter. Morgen am Donnerstag ähnlich unbeständig. Auch da Wolkenfelder, Regenschauer und zwischendurch Sonnenschein mit dabei in ganz Österreich bei 14 bis 24. 20 Grad. Der Blick auf die Straßen und da tut sich grundsätzlich nichts. Gröbere Verkehrsbehinderungen sind uns aktuell nicht gemeldet. Sollte sich das ändern, halten wir euch natürlich auf dem Laufenden.
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0: Vom Bodensee bis zum Neusiedlersee, vom Attersee bis zum Wörthersee. Mahlzeit an diesem Mittwoch.
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0: 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Wir haben für euch alle wichtigen Infos aus unseren neuen Bundesländern mit dabei. Und die gibt's von meiner Kollegin Gloria Grünberger.
2: Während der große Waldbrand in Eisbach-Rhein im Bezirk Graz-Umgebung die Feuerwehren seit 12 Tagen fordert, kämpfen die Einsatzkräfte mittlerweile auch an weiteren Fronten. Auch in den Bezirken Weiz und Hartberg-Fürstenfeld werden aufgrund der Trockenheit Waldbrände gemeldet. In Hohenems sorgt eine Serie von Sachbeschädigungen für Aufregung. Seit Jahresbeginn wurden mehr als 50 Fälle angezeigt, vor allem beschädigte Glasscheiben rund um den Bahnhof und entlang der Rheintalstraße. Die Stadt hat deshalb jetzt für Hinweise, die zur Ausforschung der Täter führen, eine Belohnung in Höhe von 1.000 Euro ausgesetzt. Und die Austrian Airlines hat im ersten Quartal trotz einer höheren Auslastung einen Verlust von über 100 Millionen Euro verzeichnet. Viel Eis und Schnee zum Jahresanfang und die Auswirkungen des Irankrieges waren dafür laut Auer verantwortlich.
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Und hier ist schon der nächste Top-Hit.

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3: Mit lebhaftem bis kräftigem Südwind ziehen von Vorarlberg bis Kärnten viele Wolkenfelder durch. Einen schönen Mittwoch hier bei uns auf Antenne Österreich. Ja, in diesem Gebiet sind auch immer wieder Regenschauer und Gewitter mit dabei. Die Sonne zeigt sich nur zwischendurch bei 13 bis 20 Grad. Besser, wesentlich freundlicher schaut's von Salzburg und Graz ostwärts aus. Da gibt's mehr Sonnenschein und 21 bis 27 Grad. Aber auch hier sind einzelne Schauer oder Gewitter zumindest jederzeit möglich. Und da schaut's zur Mittagszeit gut aus. Keine gröberen Störungen oder Verzögerungen aktuell gemeldet. Eine gute Fahrt und kommt sicher an eurem Ziel.
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3: Gemeinsam geht's durch diesen Tag mit viel von Österreich.

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gute Nachricht vorneweg. Der Maximalpeak an Pollen in der Luft ist bereits überwunden. Allerdings, die Allergiesaison läuft trotzdem natürlich munter weiter. Viele Österreicherinnen und Österreicher leiden an den Auswirkungen der Pollenbelastung. Birkenpollenzeit ist ja jetzt gerade zum Beispiel, die endet jetzt dann, ein bisschen was fliegt noch herum, aber das Schlimmste ist eben zumindest einmal geschafft. Trotzdem natürlich diese Trockenheit, die spielt da auch eine gewisse Rolle, weil die Pollen damit so gut wie überhaupt nicht weggeschwemmt werden. Also heißt es da noch durchhalten, bis die ganze Geschichte dann mal wirklich halbwegs geschafft ist und bis dahin ja irgendwie das rüberbringen.

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6: Schüler in Brasilien erschießt 2 Personen und Marius Borg-Heuby bleibt in U-Haft.
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6: Im Studio Eva Ramsauer. In Brasilien hat ein 13-Jähriger 2 Menschen an einer Schule erschossen. 2 weitere sind verletzt worden. Der Schüler konnte von der Polizei festgenommen werden. Seine 2 Todesopfer sind Mitarbeiter der Schule gewesen. Die Pistole hatte der Junge von seinem Stiefvater. Auch er ist festgenommen worden. In 12 der 16 deutschen Bundesländer laufen seit heute früh Hausdurchsuchungen bei mutmaßlichen Rechtsextremen. 36 Personen wird die Mitgliedschaft in kriminellen Vereinigungen vorgeworfen. Gegen 8 Personen wird außerdem wegen gefährlicher Körperverletzung ermittelt. Der jüngste Verdächtige ist erst 16 Jahre alt. Marius Borg-Heuby, der Sohn der norwegischen Kronprinzessin Mette-Marit, bekommt keine Fußfessel. Stattdessen muss er bis zur Urteilsverkündung Anfang Juni in U-Haft bleiben. Das ist heute bei seinem Haftprüfungstermin entschieden worden. Und wir bleiben bei den Royals. Die britische Prinzessin Kate plant ihre erste Solo-Auslandsreise seit ihrer Krebserkrankung. Am 13. und 14. Mai ist sie in Reggio Emilia in Italien. Im Mittelpunkt ihrer Reise steht ihr Engagement für die Bildung von Kindern.
8: Durch den Mittwoch hier bei uns auf Antenne Österreich und das etwas zweigeteilt, denn während wir von Vorarlberg bis Kärnten mehr Wolkenfelder, Regenschauer und Gewitter mit dabei haben, dort auch nur 13 bis 20 Grad, gibt's insgesamt deutlich mehr Sonnenschein von Salzburg.

0: Salzburg und Graz ostwärts bei 21 bis 27 Grad. Aber auch hier sind einzelne Regenschauer oder Gewitter durchaus mit dabei. Morgen am Donnerstag ein ähnliches Bild, auch da unbeständig mit Wolkenfelder, Regenschauern und zwischendurch auch Sonnenschein. Und noch der Blick auf die Straßen und da schaut's ruhig aus. Der fällt kurz und knapp aus, dieser Blick. Es sind uns aktuell keine Störungen gemeldet.
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Stressige Tage und Wochen sind das aktuell für die Wiener Baupolizei. Einen schönen Mittwoch hier bei uns auf Antenne Österreich. Ja, es ist ja bald Eurovision Song Contest und deshalb muss die Baupolizei in Wien vermehrt derzeit Baustellen kontrollieren, vor allem rund um die Stadthalle und das kommende Song Contest Village auf dem Rathausplatz. Grund dafür eben der ESC 2026, denn da gelten besondere Bestimmungen. Da wird ein besonderes Augenmerk auf die Abgrenzung der Baustellen gelegt, denn zum einen soll keiner etwas herausnehmen können und zum anderen soll vor allem auch keiner hineingelangen können, weil dann wird es sehr, sehr schnell gefährlich. Aktuell überprüft die MA37 deshalb, ob die Baustellen sicher eingefriedet sind, also eingezäunt und vollflächig beplankt, dass da wirklich nichts passieren kann. Und bis zum ESC wird es da noch einiges zu tun geben und einiges zu kontrollieren geben, dass dann schlussendlich wirklich nichts passiert.

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9: Der Mittwoch hier, Antenne Österreich hier und Sonnenschein ist mit dabei, vor allem von Salzburg und Graz ostwärts. Da gibt's auch sehr warme 21 bis 27 Grad, deutlich mehr Wolkenfelder dagegen von Vorarlberg bis Kärnten. Da gibt's immer wieder auch Regenschauer und Gewitter. Morgen am Donnerstag ähnlich unbeständig, auch da Wolkenfelder, Regenschauer und zwischendurch Sonnenschein mit dabei in ganz Österreich bei 14 bis 24. 20 Grad. Ihr kommt im Moment gut voran. Gröbere Störungen oder Verzögerungen sind nicht mit dabei. Eine gute und sichere Fahrt.
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9: Alles gut, alles fein hoffentlich bei euch. Der Arbeits- und Schultag läuft gemeinsam. Fällt es ein bisschen leichter und da hilft natürlich viel von Österreichs bester Musik. Viele Top-Hits für euch mit dabei in dieser halben Stunde. Genauso wie die Klassiker von früher.
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0: Explosiv geht's durch den Mittwochnachmittag.
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0: 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Besser gesagt, ist es explosiv durch die gestrige Nacht gegangen und das in Oberösterreich. Alle Infos dazu gibt's von meiner Kollegin Gloria Grünberger.
2: In Neustift im Mühlkreis wurde in der vergangenen Nacht ein Bankomat gesprengt. Die Täter sind laut Polizei auf der Flucht. Eine Fahndung ist eingeleitet worden und die Videoaufzeichnungen der Bank werden geprüft, um Hinweise auf die Identität der Verantwortlichen zu erhalten. In Wiener Neustadt soll in den nächsten Jahren um fast 1,5 Milliarden Euro die neue Universitätsklinik gebaut werden. Damit sind die Kosten mehr als doppelt so hoch als ursprünglich geplant. Der Landesrechnungshof hat die Projektentwicklung deshalb nun geprüft. Und nach wochenlanger Auseinandersetzung ist der Streit zwischen Spitalsbürgermeister Gerhard Köfer und ÖGB-Chef René Willecker nun endgültig beigelegt. Im Zentrum standen schwere Vorwürfe rund um eine Gewerkschaftswahl in Spital an der Drau. Gestern wurde vor Gericht ein Vergleich abgeschlossen. Dieser ist bereits rechtskräftig.
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9: KI-Bilder von Giorgio Meloni im Umlauf und Auer schreibt trotz mehr Auslastung Verluste.
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9: Im Studio Eva Ramsauer. Italiens Ministerpräsidentin Giorgia Meloni setzt sich jetzt gegen Deepfakes zur Wehr. Von ihr sind nämlich kürzlich KI-Bilder in Umlauf geraten, darunter auch solche, die sie in Unterwäsche zeigen. Dazu äußerte sie sich aber humorvoll und sagt, dass die Ersteller der Bilder sie darauf sogar verbessert hätten. Österreich kooperiert künftig mit Kasachstan bei der Bekämpfung der organisierten Kriminalität, des Terrorismus und Extremismus. Laut Innenminister Gerhard Karner soll es künftig auch noch weitere Kooperationen geben. Die Austrian Airlines haben im ersten Quartal eine höhere Auslastung im Vergleich zum Vorjahreszeitraum verzeichnet. Dennoch hat die Airline aber einen Verlust von über 100 Millionen Euro erwirtschaftet. Schuld daran sei der Iran-Krieg, aber auch der viele Schnee zu Jahresanfang. Und der Film K-Pop Demon Hunters ist auf der Streaming-Plattform Netflix bereits seit 8 Monaten der erfolgreichste Film. Mehr als 600 Millionen Aufrufe zählt das Animationsmusical bis heute.
11: Damit weiter zum Wetter für diesen wunderbaren Dienstag. Da stehen noch ordentlich Temperaturen am Programm. Bis zu 27 Grad erreichen uns in weiten Teilen des Landes. Einzelne Regenschauer und Gewitter sind aber auch möglich. Sobald es warm ist, entstehen auch die ersten Wärmegewitter. Der Mittwoch wird deutlich unbeständiger. Da gibt es schon mehr Wolken und mehr Gewitterzellen auch über Österreich. Die Werte dann um die 24 Grad. Und am Donnerstag haben wir dann 18 Grad und wiederholt Regenschauer. Von Vorarlberg bis Wien ist immer wieder mit Regen zu rechnen.
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11: Gute Meldungen aktuell von den Straßen. Hier kommt ihr störungsfrei voran. Nur einige Baustellen haben wir, die obligatorischen, die uns zu schaffen machen. Aber sonst alles gut. Freifahrt. Gute Fahrt in Richtung Nachmittag.
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11: Ich bin Gernot Bachanek und hab die beste Musik für euch mit im Gepäck. Und man muss schon ein bisschen auch auf die letzten Tage schauen. Der Sommer feiert so ein bisschen ein Comeback. Das ist schon mehr als Frühling. Das ist schon, ja, das Mittelding zwischen Frühling und Sommer, auf dem wir uns enorm freuen. Auch am Wochenende wieder zwischen 28 und 30 Grad im gesamten österreichischen Bundesländern am Programm. Jetzt haben wir mal die Musik für euren Nachmittag hier, die perfekte. Wir haben zu Gast Milo, Gossip, Hurts von People and the Disco Machine und vorneweg geht Jax, Jones und Whistle. Ich bin Gernot Bachanek und wünsche viel Spaß mit eurer Antenne Österreich. Servus. 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

der Delilah. Ja, was war das für ein unglaubliches Fußballspiel vor einer Woche, als der FC Bayern München gegen Paris Saint-Germain gespielt hat mit einem 5:4, 9 Tore in einem Halbfinale für die Champions League. Das gab es wirklich noch nie. Selbst frühere Fußballer wie David Beckham haben diesen Abend gelobt in höchsten Tönen. Und heute Abend gibt es das Rückspiel in München. 5:4 hat, wie gesagt, Paris das erste Spiel gewonnen und heute sind die Bayern am Zug. Heute müssen die Bayern nachlegen mit einem Harry Kane im Sturm. Und da freuen wir uns schon drauf. Also heute 21 Uhr am oder im Streaming-Anbieter Ihres Vertrauens. Bayern München gegen Paris Saint-Germain. No matter what.

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15: Damit weiter mit dem Antenne Österreich Wetter. Da gibt's von Westen her viele Wolken, Schauer und Gewitter sind mit dabei. Um die 25 Grad erreichen uns heute Salzburg, Graz ostwärts 21 bis 27 Grad. Ja, es wird noch ein feiner Nachmittag. Der Donnerstag bringt einen Mix aus Sonne und Wolken. Da sind auch Quellenwolken mit dabei, verbreitet auch Schauer und Gewitter bei 24 Grad. Und am Freitag dann zum Start ins Wochenende Sonne, Wolken im Wechsel. Vom Bergland gibt's gewittrige Regenschauer bei Temperaturen um die 24 Grad. Weiter geht's mit dem Antenne Österreich Verkehrsservice mit der Meldung für die S6 Semmerer Schnellstraße Richtung Bruck. Die Sperre des Tunnels Semmering ist aufgehoben. Der defekte LKW ist bereits abgeschleppt. Weitere Meldungen gibt's innerstädtisch in Wien natürlich. Da gibt's wieder Stau auf der Südosttangente Richtung Kagran zwischen Hansonskurve und dem Knoten Brater. 10 Minuten Zeitverlust. Da geht's auch weiter. Und in Hagenbrunn ist da auf der Hauptstraße auch noch ein Unfall passiert. Hier ist die Strecke gesperrt momentan. Hier bitte mehr Zeit einplanen. Dann haben wir auch noch eine Meldung innerstädtisch für die B3, die Donaustraße. Hier gibt's aktuell Stau zwischen Pulga und Steyr-Reck aufgrund einer Straßensperre. Und ebenfalls auf der Assacher Straße zwischen Bad Mühllacken und dem Knoten Freudenstein. Auch hier bitte mehr Zeit einplanen. Und eine Baustelle haben wir noch, eine Warnung für bzw. einen Stau für die B168 Milsitterstraße zwischen Uttendorf und Niedersill. Hier wird der Verkehr wegen Felsräumarbeiten immer wieder 10 Minuten angehalten in Tirol. Eine gute Fahrt, wo immer ihr auch unterwegs seid.
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15: Und ich bin Gernot Wachanig für euch im Studio heute und bin schon ein bisschen im Champions League Fieber. Ich weiß nicht, wie es euch geht. Gestern ein großartiges Spiel zwischen Arsenal, London und Atletico Madrid. Damit zieht Arsenal gestern ins Finale ein und jetzt warten wir mal, wer heute nachzieht. Sind es die Bayern oder ist es Paris Saint-Germain? Schauen wir mal. Ja, jetzt geht's einmal weiter mit der Playlist für euch, für euren perfekten Nachmittag. Pink ist mit dabei. Miley

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7: Österreich will neues Security-Gesetz und Graz sieht zum Großteil von Straßenumbenennungen ab.
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7: Im Studio Eva Ramsauer. Die Regierung in Österreich will noch diese Woche einen Gesetzesentwurf für die Security-Branche auf den Weg bringen. Wann das Gesetz dann auch in Kraft treten soll, kann aber noch nicht gesagt werden. Auch zu Details des Gesetzesentwurfs hat sich die Regierung noch nicht geäußert. Die Stadt Graz hat heute einen Bericht zur Umbenennung kritischer Straßennamen präsentiert, der ganze 1500 Seiten umfasst. Insgesamt gibt es etwa 740 Straßen in Graz, die nach Personen benannt sind. Die meisten Straßennamen sollen aber bleiben, auch jene von Personen mit einer belasteten Vergangenheit. Es sollen stattdessen Zusatztafeln kommen mit Erklärungen, wieso die Straße den Namen trägt und wer ihr Namensgeber einst war. Damit will man in Graz die Geschichte bewahren, anstatt sie auszulöschen. Umbenennungen soll es nur wenige geben und auch nur solche von männlichen Persönlichkeiten, damit dann mehr Straßen nach Frauen benannt sind. Und noch zur Champions League. Arsenal konnte sich gestern bereits den Finalplatz sichern. Heute spielen Bayern München und Titelverteidiger Paris Saint-Germain um den Einzug. Für Bayern steht der ÖFB-Star Konrad Leimer mit am Feld. Gelingt ihnen ein Sieg, wäre er erst der 5. Österreicher in einem Finale des wichtigsten europäischen Wettbewerbs. Anpfiff ist heute um 21 Uhr.
9: Damit weiter zum Wetter für unser wunderbares Österreich. Da stehen heute viel sonnige Stunden noch am Programm am Nachmittag. Bis zu 26 Grad erreichen und stellenweise können sogar 27 werden. Ja, das ist der Südwestwind dabei und da ziehen aber auch die ersten Gewitterzellen auf. Man muss immer wieder mit ein bisschen Niederschlag rechnen. Der Mittwoch wird deutlich unbeständiger. Da sind mehr Wolken mit dabei, verbreitet im Land. Die ziehen dann so von Bayern herein in Richtung Österreich. Und dann ist auch mit einigen Gewittern zu rechnen. Bei 24 Grad und auch am Donnerstag spürbar kühler dann. Ja, die Werte dann nur mehr zwischen 13 und 18 Grad.
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9: Wir schauen gleich gemeinsam auf die Straßen und da gibt es momentan gute Meldungen. Es kommt störungsfrei voran. Die obligatorischen Baustellen machen uns immer wieder zu schaffen. Das ist auch heute so. Die gibt es in allen Landeshauptstädten. Da fragt man sich, haben sich die abgesprochen? Nein, nein. Das ist halt so. Die Straße muss gerichtet werden. In diesem Sinne, kommt gut an euer Ziel. Einen feinen Nachmittag.
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9: Mein Name ist Gernot Wachernick und ich bin im Studio für euch, ganz egal wo ihr gerade seid, ob im Auto unterwegs oder vielleicht auch gerade in der Küche beim Abendessen vorbereiten, ja, ganz egal, wir bringen euch die beste Musik für euer Ohr in diesem Sinne. Shawn Mendes haben wir am Start, Crumrow und Feel Like Tonight und vorneweg gibt's diese Dame, die damals berühmt geworden ist, wer sich noch erinnern kann, mit einem Song, wo sie gesungen hat, I Kissed a Girl. Ja, der Song, den sie jetzt am Start hat, der ist genauso stark. Roar heißt er. Katy Perry in Town. Feinen Nachmittag mit Antenne Österreich.

Soundtrack von Amy Winehouse in Richtung Feierabend Rehab. Und ich habe für euch einen brandneuen Titel, Holly Humberstone, die Shooting Star Sängerin aus England mit

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7: Damit weiter mit dem Antenne Österreich Wetter. Da gibt's von Westen her viele Wolken, Schauer und Gewitter sind mit dabei. Um die 25 Grad erreichen uns heute Salzburg, Graz ostwärts 21 bis 27 Grad. Ja, es wird noch ein feiner Nachmittag. Der Donnerstag bringt einen Mix aus Sonne und Wolken. Da sind auch Quellenwolken mit dabei, verbreitet auch Schauer und Gewitter bei 24 Grad. Und am Freitag dann zum Start ins Wochenende Sonne, Wolken im Wechsel. Vom Bergland gibt's gewittrige Regenschauer bei Temperaturen um die 24 Grad.
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7: Mit dem Blick auf die Straßen gibt es gute Meldungen aktuell. Ihr kommt störungsfrei voran. Wir wünschen eine gute und vor allem sichere Fahrt.
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7: Und ich bin Gerhard Bachanegger und bin schon ein bisschen im Fieber. Ja, während die anderen einen vielleicht im Fieber sind vom Song Contest, der zu Gast ist in Vienna, wo die Vorbereitungen schon auf vollen Touren laufen, bin ich heute Abend ein bisschen im Champions League Fieber, wenn Bayern gegen Paris Saint-Germain spielt. Das zu Hause in der großen Allianz Arena, das wird ein Kick werden. Das Hinspiel haben die Bayern 5:4 gegen Paris verloren. Jetzt zu Hause möchte man natürlich auftrumpfen. Und das ist Hochspannung, oder da ist Hochspannung garantiert. Ein feiner Fußballabend wird das. Jetzt gibt's richtig was aufs Ohr. Die beste Musik. Alice Merton, UB40, Lost Frequencies und Michael Schulte. Und Ace This, Half of My Heart. Ich bin Gernot Bachanek, wünsche viel Spaß mit Antenne Österreich.

0: Der Soundtrack von Antenne Österreich hat in Sicht an diesem feinen Nachmittag. 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
3: Polizei in Ungarn ermittelt gegen Orbans Umfeld und neue Wasserstoffbusse in Wien bereits defekt.
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3: Im Studio Eva Ramsauer. Kurz vor dem Regierungswechsel in Ungarn ermittelt die Polizei gegen Unternehmen aus dem Umfeld des scheidenden Premiers Viktor Orbán. Es sind bereits Gelder wegen des Verdachts auf Geldwäsche und Veruntreuung eingefroren worden. Seit einigen Monaten sind in Wien Wasserstoffbusse für die Wiener Linien unterwegs. 7 von 10 solcher Wasserstoffbusse sind aber derzeit außer Betrieb, weil sie defekt sind. Die ganze Busflotte hat über 10 Millionen Euro gekostet und ist erst im Dezember letzten Jahres angeschafft worden. Die Austrian Airlines haben im ersten Quartal eine höhere Auslastung im Vergleich zum Vorjahreszeitraum verzeichnet. Dennoch hat die Airline aber einen Verlust von über 100 Millionen Euro erwirtschaftet. Schuld daran sei der Iran-Krieg, aber auch der viele Schnee am Jahresanfang. Und morgen ist Weltpasswort-Tag. Zu diesem Anlass hat der Internetsicherheitsanbieter Kaspersky eine Analyse veröffentlicht. Demnach lassen sich 60% aller Passwörter in etwa einer Stunde knacken und über 20% sogar in nur einer Minute. Um seine Passwörter sicherer zu machen, sollte man fürs Erstellen einen Passwort-Generator verwenden.
5: Damit weiter mit dem Antenne Österreich Wetter. Da gibt's von Westen her viele Wolken, Schauer und Gewitter sind mit dabei. Um die 25 Grad erreichen uns heute Salzburg, Graz, ostwärts 21 bis 27 Grad. Ja, es wird noch ein feiner Nachmittag. Der Donnerstag bringt einen Mix aus Sonne und Wolken. Da sind auch Quellenwolken mit dabei, verbreitet auch Schauer und Gewitter bei 24 Grad. Und am Freitag dann zum Start ins Wochenende Sonne, Wolken im Wechsel. Vom Bergland gibt's gewittrige Regenschauer bei Temperaturen um die 24 Grad. Ja, damit weiter zum Antenne Österreich Verkehrsservice. Und da tut sich noch einiges in der Hauptstadt in Wien. Und zwar auf der Tangente 25 Minuten Zeitverlust bei Kagran. Ebenso Stau gibt es 10 Minuten Zeitverlust auf der Altmannsdorfer Straße stadtauswärts. Wir haben noch 10 Minuten am inneren Gürtel beim AKH. Auch hier gibt es Wartezeiten und natürlich auch einige Baustellen. Und einen Unfall haben wir noch immer. In Hagenbrunn ist die Hauptstraße nach dem Unfall noch immer gesperrt. Hier wird der Verkehr umgeleitet. Auch hier bitte mehr Zeit einplanen. Wir blicken gleich einmal drüber über die Landesgrenzen von Wien und zwar gleich weiter nach Linz. Dort gibt es momentan Überlastung, auch die Umfahrung Ilsberg statt auswärts. Hier gibt es Stau, ebenso innerstädtisch muss man rechnen, 15 Minuten dazu auf der B3 bei der Vöst, Baustelle Steyr-Reck. Auch hier bitte mehr Zeit einplanen. Schauen wir mal weiter ins nächste Bundesland. In Graz gibt es momentan keine Behinderungen, da kommt ihr gut voran. Ja, sonst liegt uns nichts vor. Wir wünschen eine gute Fahrt.
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5: 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Mein Name ist Gernot Bachanek, ich habe die Playlist hier schon in der Hand für die nächsten Stunden und da werden schon die ersten Griller des Landes brutzeln heute Abend. Zuerst wird gegrillt, dann ein paar Bier und dann den Klassiker im Fernsehen sehen. Bayern gegen Paris Saint-Germain heute Abend live. Und jetzt zu Gast die Superstars Loreen, Jennifer Lopez und David Guetta und vorneweg Robin Schulz und Dennis Lloyd, Young Right Now. Antenne Österreich mit euren Superhits.

0: Eat Right auf Antenne Österreich. Während wir in den Vorbereitungen stecken für den Song Contest 2026 in Wien. Die ganze Welt zu Gast in Österreich, die ganze Welt zu Gast in Vienna. Das wird ein fabelhaftes Spektakel, auf das freuen wir uns alle schon. Jetzt freuen wir uns auf den Feierabend, gemeinsam jetzt mit Alex Warren und Ordinary. Ich bin Gernot Bachanek, wünsche viel Spaß mit Antenne Österreich.
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8: Damit weiter zum Antennewetter. Da gibt's heute noch einiges an Wolken mit dabei. Zwischen 13 und 20 Grad erreichen uns im Osten, im Salzburger Land, gibt's die einen oder anderen gewitterigen Regenschauern. Der Osten ist gut nutzbar, im Westen sehr, sehr wechselhaft. Der Donnerstag bringt einen Mix aus Sonne und Wolken im Großteil des Landes. Die Werte dann nicht mehr ganz so hoch, bei 24 Grad. Ja, und vielen Gewitter sind auch noch mit dabei. Und am Freitag Sonne, Wolken im Wechselspiel, vom Bergland gewitterige Regenschauer, aber es wird wieder freundlicher bei 26 Grad.
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8: Ja, und aktuell gibt's gute Meldungen von den Straßen. Die letzten Staus lösen sich auch auf und ihr habt gute Fahrt in den Feierabend.
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8: Und wir haben natürlich das Beste mit, was musikalisch so zu bieten ist. Wir haben Callum Scott, R.E.M. Losing My Religion, Starly und Call On Me. Und vorneweg der erfolgreichste Künstler in den letzten Jahren, Ed Sheeran und Sophia, jetzt auf Antenne Österreich. Ich bin der Gernot und wünsche einen feinen Abend mit eurer Playlist.

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2: Zum Glück gibt es ja uns.
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2: Ein 13-Jähriger schießt an Schule in Brasilien und Marius Borghoibi bleibt in U-Haft.
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2: Im Studio Eva Ramsauer. In Brasilien hat ein 13-Jähriger 2 Menschen an einer Schule erschossen. 2 weitere sind verletzt worden. Der Schüler konnte von der Polizei festgenommen werden. Seine 2 Todesopfer sind Mitarbeiter der Schule gewesen. Die Pistole hatte der Junge von seinem Stiefvater. Auch er ist festgenommen worden. Italiens Ministerpräsidentin Giorgia Meloni setzt sich jetzt gegen Deepfakes zur Wehr. Von ihr sind nämlich kürzlich KI-Bilder in Umlauf geraten, darunter auch solche, die sie in Unterwäsche zeigen. Dazu äußerte sie sich aber humorvoll und sagt, dass die Ersteller der Bilder sie darauf sogar verbessert hätten. Marius Borghoibi, der Sohn der norwegischen Kronprinzessin Mette-Marit, bekommt keine Fußfessel. Stattdessen muss er bis zur Urteilsverkündung Anfang Juni in U-Haft bleiben. Das ist heute bei seinem Haftprüfungstermin entschieden worden. Und wir bleiben bei den Royals. Die britische Prinzessin Kate plant ihre erste Solo-Auslandsreise seit ihrer Krebserkrankung. Am 13. und 14. Mai ist sie in Reggio Emilia in Italien. Im Mittelpunkt der Reise steht ihr Engagement für Bildung von Kindern.
4: In der Westhälfte Österreichs ziehen heute in der Nacht ein paar Regenschauer und einzelne Gewitter durch. Ansonsten haben wir es aber meist trocken bei 8 bis 16 Grad. Morgen am Donnerstag eine Mischung aus Sonnenschein und Wolkenfeldern. Speziell im Bergland gibt's auch ein paar Regenschauer oder Gewitter bei 14 bis maximal 24 Grad.
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5: Ja, und aktuell gibt's gute Meldungen von den Straßen. Die letzten Staus lösen sich auch auf und ihr habt gute Fahrt in den Feierabend.
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0: 13-Jähriger schießt an Schule in Brasilien und Marius Borg-Heuby bleibt in U-Haft.
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0: Im Studio Eva Ramsauer. In Brasilien hat ein 13-Jähriger zwei Menschen an einer Schule erschossen. Zwei weitere sind verletzt worden. Der Schüler konnte von der Polizei festgenommen werden. Seine zwei Todesopfer sind Mitarbeiter der Schule gewesen. Die Pistole hatte der Junge von seinem Stiefvater. Auch er ist festgenommen worden. Italiens Ministerpräsidentin Giorgia Meloni setzt sich jetzt gegen Deepfakes zur Wehr. Von ihr sind nämlich kürzlich KI-Bilder in Umlauf geraten, darunter auch solche, die sie in Unterwäsche zeigen. Dazu äußerte sie sich aber humorvoll und sagt, dass die Ersteller der Bilder sie darauf sogar verbessert hätten. Marius Borg-Heuby, der Sohn der norwegischen Kronprinzessin Mette-Marit, bekommt keine Fußfessel. Stattdessen muss er bis zur Urteilsverkündung Anfang Juni in U-Haft bleiben. Das ist heute bei seinem Haftprüfungstermin entschieden worden. Und wir bleiben bei den Royals. Die britische Prinzessin Kate plant ihre erste Solo-Auslandsreise seit ihrer Krebserkrankung. Am 13. und 14. Mai ist sie in Reggio Emilia in Italien. Im Mittelpunkt der Reise steht ihr Engagement für Bildung von Kindern.
2: In der Westhälfte Österreichs ziehen heute in der Nacht ein paar Regenschauer und einzelne Gewitter durch. Ansonsten haben wir es aber meist trocken bei 8 bis 16 Grad. Morgen am Donnerstag eine Mischung aus Sonnenschein und Wolkenfeldern. Speziell im Bergland gibt es auch ein paar Regenschauer oder Gewitter bei 14 bis maximal 24 Grad.
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10: In der Westhälfte Österreichs ziehen heute in der Nacht ein paar Regenschauer und einzelne Gewitter durch. Ansonsten haben wir es aber meist trocken bei 8 bis 16 Grad. Morgen am Donnerstag eine Mischung aus Sonnenschein und Wolkenfeldern. Speziell im Bergland gibt es auch ein paar Regenschauer oder Gewitter bei 14 bis maximal 24 Grad.
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3: In der Westhälfte Österreichs ziehen heute in der Nacht ein paar Regenschauer und einzelne Gewitter durch. Ansonsten haben wir es aber meist trocken bei 8 bis 16 Grad. Morgen am Donnerstag eine Mischung aus Sonnenschein und Wolkenfeldern. Speziell im Bergland gibt es auch ein paar Regenschauer oder Gewitter bei 14 bis maximal 24 Grad.
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1: In der Westhälfte Österreichs ziehen heute in der Nacht ein paar Regenschauer und einzelne Gewitter durch. Ansonsten haben wir es aber meist trocken bei 8 bis 16 Grad. Morgen am Donnerstag eine Mischung aus Sonnenschein und Wolkenfeldern. Speziell im Bergland gibt es auch ein paar Regenschauer oder Gewitter bei 14 bis maximal 24 Grad.
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0: In der Westhälfte Österreichs ziehen heute in der Nacht ein paar Regenschauer und einzelne Gewitter durch. Ansonsten haben wir es aber meist trocken bei 8 bis 16 Grad. Morgen am Donnerstag eine Mischung aus Sonnenschein und Wolkenfeldern. Speziell im Bergland gibt es auch ein paar Regenschauer oder Gewitter bei 14 bis maximal 24 Grad.
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0: Mit 8 bis 16 Grad geht es momentan durch die Nacht. Dazu haben wir es meist trocken. Speziell in der Westhälfte Österreichs sind aber auch ein paar Regenschauer und Gewitter mit dabei. Der heutige Donnerstag bringt einen Wechsel aus Sonnenschein und Wolkenfeldern. Vor allem im Bergland immer wieder Regen oder Gewitter möglich. Das alles bei 14 bis 24 Grad. Am wärmsten wird es dabei im Osten Österreichs.
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0: Mit 8 bis 16 Grad geht es momentan durch die Nacht. Dazu haben wir es meist trocken. Speziell in der Westhälfte Österreichs sind aber auch ein paar Regenschauer und Gewitter mit dabei. Der heutige Donnerstag bringt einen Wechsel aus Sonnenschein und Wolkenfeldern. Vor allem im Bergland immer wieder Regen oder Gewitter möglich. Das alles bei 14 bis 24 Grad. Am wärmsten wird es dabei im Osten Österreichs.
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